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0: EG und Topic. Schönen guten Morgen da bei Energy.
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0: Ja, ich habe gemeint, ich könnte mich noch davor drücken mit der Panini-Flut, die ja momentan herrscht, an den Schulhäusern, in den Pausenhöfen, überall wird getäuscht, überall wird gesammelt und ich habe wirklich noch nie in meinem ganzen Leben mitgemacht bei dem Hype und habe jetzt gemeint, es klingt mir auch dieses Jahr wieder, aber nee, nichts gewesen. Da habe ich die Rechnung ohne meinen 7-jährigen Sohn gemacht, also bei uns ist das Büchli zuhause und Bildli und ich glaube wirklich vor allem die ganz Kleinen haben so Freude an dieser Sammlerei.
2: Hallo, hier ist der Dilin und ich bin mega Panini-Fan, kenne fast alle Spieler auswendig und ich sammle jedes Jahr wieder Paninis und liebe halt Paninis in unserem Show, sie sind so sehr cool. Tschüss.
0: Ja, so herzig, aber da kann man doch einfach irgendwie nicht Nein sagen. Also vielleicht bist du ja auch schon so ein bisschen im Panini-Fieber und vielleicht kannst du also sagen, ob du so mega alte Karten oder Bild

0: oder schön bist noch wach, weil dann darfst du jetzt ein bisschen schmunzeln. Nicht wegen dem vollen Abend, der jetzt gerade kommt, für das sind wir zuständig, sondern die richtigen Schmunzler, die kommen heute von Ursus und Nadeschkin. Sie sind mit ihrem 11. Bühnenprogramm unterwegs, heute Abend im Schauspielhaus. Perspektivenwechsel, ich muss noch ein bisschen üben, wie man das ausspricht. Man schreibt auf jeden Fall wirklich lustig, eigentlich sollte es ja Perspektivenwechsel heissen, aber eben sie schreiben das Perspektivenwechsel. Und ja, wer Ursus und Nadeschkin nicht kennt, obwohl sie schon seit 3 Jahrzehnten miteinander unterwegs sind. Die sind Sprachakrobaten, lustig mit Wortwitzen unterwegs, gesellschaftskritisch und einfach zum Schmunzeln. Wir können mal reinhören in einen Ausschnitt aus dem alten Programm.
1: Kennst du Norwegisch? Mützen auf Norwegisch, Nordkap.
2: Was? Und mit dem kommst du durch?
1: Ja, mit dem kannst du es probieren.
2: Aber dann kann ich Schwedisch. Was heisst Göteborg auf Schwedisch? Bibliothek Göteborg.
1: Das ist.
2: Warte mal. Was heisst Vegetarier auf Russisch? Moskau.
0: Ja gut, also da kann ich nicht mitheben mit dem Folter nehmen. Wobei, mal so schlecht ist es auch nicht. Baumkrone, hast du vielleicht schon gesehen, wenn du unter einem Baum liegst. Ah, die schöne Baumkrone.
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0: In welchem Land konkret gibt es eine Baumkrone?
7: Eine Baumkrone? Vielleicht halt eben irgendein Stamm, der im Wald lebt. Und nachher ist halt der König, könnte man so nennen, die Baumkrone. Ja.
8: Also, ein Baum, der Krone hat? Aha! Nein, ist Krone nicht. Keine Ahnung.
0: Was würdest du dir jetzt vorstellen, wenn ich dir sage, wo in welchem Land findet man eine Baumkrone?
8: Keine Ahnung. Vielleicht jetzt ein Baumhaus oder so. Irgendein Baumhaus, wo jemand dort wohnt.
0: Und was muss man dann machen, um so eine Baumkrone zu werden?
7: Ja, ich denke mal, es könnte zum einen gewählt werden, wie jetzt bei uns, irgendein Präsident oder so. Oder zum einen könnte es einfach sein, der den Stamm ins Leben gerufen hat.
0: Würdest du dich freuen, wenn du zur Baumkrone ernannt wirst werden?
7: Nicht wirklich, weil zum einen bin ich jetzt nicht gerade erfahren mit Wäldern und zum anderen bin ich allgemein eher gegen viel Verantwortung, weil ich finde, wenn man viel Verantwortung auf den Schultern hat, dann ist man die ganze Zeit nervös und man tut immer all seine Taten hinterfragen.
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0: Energy, 8 Minuten noch, dann ist es 5:30 und vielleicht hast du es verpasst, dann tun es dir gerne nochmal sagen.
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0: So heisst die neue Rubrik bei Energy Zürich, immer am Freitag im Mai jetzt einmal. Und wenn ihr das lustig findet, dann machen wir es vielleicht noch ein bisschen länger. Es sind Kinder, die Begriffe beschreiben. Irgendwelche Sachen aus dem Alltag, es können aber auch Gefühle sein, Emotionen. Sie beschreiben einfach einen Begriff und ihr da draussen könnt mitraten, um welchen, dass es sich handelt. Der nächste Begriff, der kommt jetzt so ungefähr am 5:45. Klingt wirklich immer ganz herzig. Und wenn ihr dann einmal wisst, was es ist, oder auch sonst mal irgendwie wollt mitdiskutieren zu einem Thema in unserer Sendung, dann könnt ihr uns immer schreiben. Wir freuen uns auf den Austausch mit euch auf 079 655 0886. Also Energy Dingsbums am 5:45 mit einem neuen Begriff.

0: Passenger, Let Her Go, Beana Cizzulli.
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0: Und dem Niki Stettler.
3: Die Schweizer Nazi und der Breel Embolo können tief durchschnaufen. Der Schweizer Nazi-Stürmer hat das Visum für die USA endlich bekommen. Das hat der Fußballverband gestern Nacht mitteilt. Der 29-Jährige soll heute noch abfliegen und so schnell wie möglich zu der Mannschaft dazu stossen. Ein falscher Arzt ist vor dem Bezirksgericht Zürich zu 4 Jahren Gefängnis verurteilt worden. Der 27-jährige Pfleger hat in seinem Beauty-Salon illegalerweise Botox gespritzt und sich als Arzt ausgegeben. Zudem hat er anfangs Jahre eine Bekannte von ihm in ihrer Wohnung 2-mal vergewaltigt. Der neue Trainer vom FC Thun, der Gianluca Privitelli, verratet, wenn er der Schweizer Meister auch in Zukunft erfolgreich spielen lassen. Im Interview mit dem Blick sagt er, dass die Mannschaft einen attraktiven Fußball spielt und er dort anknüpfen möchte, wo sein Vorgänger, der Mauro Lustrinelli, aufgehört hat.
2: 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Daher weht der Wind in deiner Region heute.
0: Er weht auf jeden Fall noch der Wind. Dazu gibt es ein bisschen Regen immer mal wieder zwischendurch. Sonst ist es einfach bewölkt. Es reisst manchmal auch mal ein bisschen auf, aber es ist ähnlich wie gestern bei maximal 20 Grad.
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0: Hast du noch freie Fahrt am 5:30 Uhr? Komm gut an.

0: la Dracula, einfach eine coole Nummer. Wir sind 2025. Spielt all seine Instrumente selber, die er eingesungen hat zu dem Song Dracula. Und darum beeindruckt er mich jedes Mal. 20 vor 6 war es, also ganz genau 5:42 hier bei Energy Zürich.
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0: Kleine Serviceleistung von mir extra für dich, damit du weißt, was du sollst anlegen sollst, wenn du jetzt gerade am Verwachen bist und noch so ein bisschen müde Augen hast und denkst, ist wieder Sommer oder ist doch noch so ein bisschen Winterwetter angesagt, wir sind ja wirklich so ein bisschen zwischendrin. Also ja, 20 Grad liegen drin, es ist nicht allzu kalt, aber es windet doch recht zügig. Also ich würde eher mal zum Pulli greifen, anstatt zum T-Shirt. Auch lange Hosen und geschlossene Schuhe, weil es kann immer mal wieder ein bisschen regnen kommen. Morgen ist es dann relativ ähnlich wie heute. Also das Wochenende allgemein ist eher ein bisschen durchzogen. Das Gemisch aus Sonne und Wolken erwartet uns, aber eher mehr Wolken als Sonne. Es ist aber meistens trocken und die Temperaturen gehen jetzt auch nicht wirklich drauf. 20 Grad ist das, was wir erwarten können. Samstag bis Sonntag. Ich wünsche dir einen guten Start, den letzten von der Arbeit.

0: zum ganz laut mitsingen, sind froh, habe ich das Mikrofon immer abgestellt, wenn Musik läuft. Gerade wenn man irgendwie noch so ein bisschen Liebeskummer hat. Vielleicht haut er besonders in Need You Now bei Energy Zürich am 10 vor 6 Uhr an dem Freitag, 5. Juni. Und was heisst Freitag? Freitag heisst, unsere Kinder kommen zur Sprache. Sie dürfen Begriff umschreiben und ihr alle und wir also dürfen herausfinden, was meinen sie damit. Also es können Begriffe sein aus dem Alltag, es können Gefühle oder Emotionen sein. Sie dürfen das Wort nicht sagen, sie dürfen es nur umschreiben und wir alle können mitraten. Also ihr da außen auch, wenn ihr wollt, 079-655-0886. Von was redet Emilio heute?
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1: Wenn ein Krokodil so auftaucht und ein Mensch ist verschrocken und die Mami macht das bei den Spinnen so oder der Schnecke, die mir gesagt hat, so. Und dann hat sie ein Wort. Das ist mega dumm. Ein Auto ist in der Nähe und dann hält es nicht und man ist auf der Straße, dann macht man. Und dann hat man eben das Gefühl.
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0: Ja, das würde ich jetzt auch wissen von dir. Schick uns schnell deinen Tipp und dann gibt es einen Gruß raus zu dir. 079 655 08

und spannend, was da reinkommt am 4 Minuten vor der 16 zu unserer Energy Dingsbums Rubrik, wo Emilio einen Begriff umschreiben hat, eine Emotion oder ein Gefühl. Die einen schreiben, wie zum Beispiel Mo, erschrecken, Schreck. Andere schreiben Insekten, wie zum Beispiel der Boris, oder Daniela meint Angst. Also der richtige Begriff ist drunter, aber ich sage noch nicht, welches es ist. Wir lösen dann ein bisschen später auf Energy mit Mo.

0: Sorry, no.
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3: Es hat jetzt gleich noch geklappt. Der Breel Embolo darf seinen Nazi-Kollegen ins WM-Camp nachreisen. Wie der Fußballverband gestern mitteilt hat, haben die US-Behörden das Visum nachträglich bewilligt. Der Schweizer Nazi-Stürmer hat nicht dürfen mit der Mannschaft mitfliegen, weil die US-Behörden sein Visum kurzerhand für ungültig erklärt haben. Das, weil der 29-Jährige Vorstrafe auf dem Kerbholz hat. Er wird heute noch nachfliegen und so schnell wie möglich zur Mannschaft stoßen. Ein 27-jähriger Pfleger muss unter anderem wegen mehrfacher Vergewaltigung für 4 Jahre ins Gefängnis. Das hat das Bezirksgericht Zürich entschieden. Er hat anfangs Jahre Bekannte von ihm in ihrer Wohnung 2-mal vergewaltigt. Zudem hat er sich als falscher Arzt ausgegeben und in einem Beauty-Salon illegalerweise Botox gespritzt. Dabei hat er gut 200 Kundinnen und Kunden behandelt und einen Umsatz von über 100'000 Franken gemacht. Der neue Mann an der Seitenlinie vom Schweizer Meister FC Thun will die Arbeit von seinem Vorgänger weiterführen. Gianluca Privitelli heisst der neue Trainer. Er war der Vorcoach der U20-Nazi. Er will das Erfolgsrezept vom Meistertrainer Mauro Lustrinelli weiterführen, wie er im Blick-Interview sagt.
4: Unsere Ziele, unsere Überlegungen, das heisst Langfristigkeit, schauen, dass wir den attraktiven Fußball weiterentwickeln können. Das heisst auch, dass wir, weiter nach vorne spielen, dass wir die Spielidee, die auch vom Mauro, aber auch vom Verein so gewünscht wird, dass die passt perfekt zu mir und dort wollen wir weitergehen mit dem.

0: Am Kreuz und im Gubristunnel stocken sonst noch nichts los. Komm gut an dein Ziel.
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0: Ein Stein ist uns vom Herzen gefallen, wo wir jetzt gerade vom Niki Stettler gehört haben, dass der Breel Embolo heute ab in die USA reisen darf. Endlich. Unser Luzi Fricker, Sportreporter, wird uns darüber auch noch ein bisschen Auskunft geben. Luzi, was wäre denn eine WM ohne Breel Embolo gewesen?
2: Also da kommt mir nur gleich der Peach Weber gegen in Sinn. Was wäre passiert, wenn der Breel nicht hätte mitfliegen können? Dann hätten wir ein Problembolo gehabt.
0: Luzi! Ja, lieber lämmer Komik, besser denen, was wirklich können. Das sind heute Ursus und Nadeshkin, auch noch zu Gast, ab dem 7. dann bei uns bei Energy mein Morgen. Und eben du, Luzi, du sollst uns dann noch ein bisschen erklären, was das jetzt bedeutet, ob er auch mit dabei ist dann im Testspiel gegen Australien. Das wäre dann schon morgen, ob das langt. Ja, wir dröseln auf. Da bei Energy mein Morgen zuerst, aber noch schnell unser Energy-Check. Wir müssen schauen, wie fit du bist und wie du es wirst, wenn du es nicht bist. Machen wir auch noch heute bei uns.

0: Tiesto, The Business. Zum Aufstehen am Freitag, 5. Rund im Juni, 10 ab 6. Und wir haben noch etwas auf dem Programm. Wir wollen ja wieder zu neuer Energie kommen. Schon seit Mittwoch sind wir in der Dr. Andres Apotheke unterwegs, zusammen mit dem Apotheker Leo Grossrubatscher, wo ich darf über die Schultern schaue, auslöchern in Sachen Energie. Was sind so bekannte Energieräuber? Was sind Energie-Quickies, wie man schnell kann seine Energie wieder aufladen? Und am Schluss eben heute, am Tag 3, am Finaltag, da darf ich selber einen kleinen Fingerpick machen und schauen, wie es dann um meine Blutwerte steht. Fehlt ein bisschen Vitamin D oder vielleicht ein bisschen Folsäure. Das sind also die bekannten Indizien, die einem ein bisschen Energie wegsaugen könnten. Wir gehen ins Labor zusammen mit dem Leo Grossrubatscher.
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0: Tag 3 in der Dr. Andres Apotheke zusammen mit dem Leo Grossrubatscher, der mich heute schon ins Labor hineingeschleppt hat. Und ich bin ja ein bisschen ein Meme. Also ich sehe da so verschiedenste Geräte, wo ich nicht weiss, was damit anfangen. Aber die wirklich wehtun, die sehe ich nicht. Du wirst mich ja heute nämlich noch stechen, oder?
2: Ja, genau. Also wir brauchen da ein bisschen Blut. Wir können das entweder aus der Vene nehmen oder aus deiner Fingerkuppe.
0: Fingerkuppe tut weniger weh.
2: Fingerkuppe tut eigentlich mehr weh.
0: Weil du mehr musst drücken.
2: Ja, genau.
0: Also ich überlege mir es noch, aber vorher habe ich eh noch ein paar Fragen. 3 Tage habe ich mich jetzt ja daran gehalten, an das, was du gesagt hast, damit ich möglichst viel Energie habe. Ich habe immer zur gleichen Zeit geschlafen, immer etwa gleich lang, so 7,5 Stunden. Ich habe ein bisschen Sport gemacht und allgemein Bewegung in meinen Alltag eingebaut. Ich habe gesund gegessen und so ein paar Vitamin D Tröpfchen genommen. Und jetzt möchte ich ja wissen, wie meine Blutwerte sind. Was hast du das Gefühl, merkt man da nach 3 Tagen schon etwas?
2: Nein, wahrscheinlich nicht. Oder wie geht es dir?
0: Ja, ich habe das Gefühl, vielleicht ist es ein Placebo, aber ich fühle mich jetzt schon ehrlich gesagt recht energiegeladen.
2: Das ist sehr gut, das freut mich.
0: Im Eisen ist ja immer so ein Zeug. Die meisten vertragen es irgendwie nicht, auf dem Magen liegt es schwer, dann kommt es irgendwie nicht dort an, wo es sollte. Oder man muss immer mit irgendwie Vitamin C kombiniert nehmen. Empfiehlst du da nicht gerade einfach eine Eiseninfusion?
2: Nein, das mache ich effektiv nicht. Das ist vielleicht der einfachere Weg, aber im Prinzip ist es recht scharf für unsere Venen. Wenn man einen ganz starken Mangel hat, kann man das machen, aber ich würde zuerst immer noch probieren, mit verschiedenen Supplements das zu machen. Es gibt ganz viele verschiedene Arten von Eisen. Ja, und es gibt gewisse, die werden besser vertragen, andere werden weniger gut vertragen. Und das ist ein bisschen individuell. Da findet man schon eine Lösung.
0: Wir verlosen ja auch immer so einen Energy-Check jeden Tag und online auf unserer Website. Wie läuft das jetzt genau ab und wie lange geht es, bis man die Resultate von seinem Blutwert hat?
2: Danke, dass du fragst. Also im Prinzip ist das recht einfach. Ihr kommt einfach bei uns vorbei, dann füllt ihr einen Fragebogen aus und dann unterschreibt ihr einen Zettel, dass man euch pieksen kann, je nachdem in die Vene oder in den Finger. Und dann nehmen wir schon ein bisschen Blut ab und dann seid ihr eigentlich schon unter Anführungszeichen entlassen. Wir schicken die Probe persönlich in das Labor und der Wert kommt eigentlich innerhalb von den nächsten 24 Stunden. Und danach nehmen wir mit euch Kontakt auf, das heißt, wir rufen euch an oder ihr kommt vorbei oder wir schicken es E-Mail und dann geben wir wie eine Empfehlung ab, je nachdem, wie die Werte dann ausschauen.
0: Und welche Werte sieht man alles?
2: Also man sieht einen Ferritinwert, das ist ein Transporteisen. Man sieht einen Vitamin-D-Wert, einen Folsäurewert und einen Vitamin-B12-Wert.
0: Ich würde sagen, dann ja, komme ich jetzt nicht mehr drum herum mit weiterreden und mache mich da mal ein bisschen freier um den Arm herum. Steche mal rechts in den Finger. Sind das so Einwegpixer?
2: Das sind Einwegpixer, genau. Das ist ganz wichtig.
0: Du hast 2 parat.
2: Ja, sicher ist sicher. Bist du bereit?
0: Ja.
2: Okay, dann lassen wir es losgehen. Achtung, es gibt jetzt einen kleinen Pix.
0: Also ehrlich gesagt, vor dem Interview bist du ein bisschen sympathischer gewesen.
2: Immerhin bin ich dir einmal sympathisch gewesen. Das ist ja schon mal etwas.
0: Definitiv ist er sympathisch, der Leo Grossrubatscher von der Dr. Andres Apotheke. Und ich sage euch eins, also das Zeug ist ja ratzfatz gegangen. Und ja, die Blutwerte sind eigentlich recht gut rausgekommen. Anyways, für euch da draussen gibt es jetzt auch so einen Energy-Check zum Gönnen. Einfach vorbeigehen, euch kurz stechen lassen und nachher schauen, wo es vielleicht ein bisschen mangelt. Ihr könnt das gönnen bei Energy und zwar in genau 2 Stunden, nämlich am 7:45 Uhr. Da stellt der Leo Grossrubatscher eine schöne Frage, die gilt zu beantworten. Und dann verlosen wir den Energy-Check.
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0: Und wenn nicht magst warten, dann kannst du schon jetzt einen Energy-Check gönnen auf energy.ch. Dort haben wir die Seite Dr. Andres eingerichtet und auch dort läuft eine Verlosung. Viel Glück!

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0: glaube, 6 gewesen.
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0: Der Toni, ein Neuzuzüger, eigentlich aus Bern, jetzt aber in Zürich, Ex-Sportler. Gibt es schon etwas zu wissen über dich, lieber Toni?
2: Nein, ich bin so nervös. Soll jetzt einfach endlich losgehen?
0: Jö, nein,
3: doch,
0: schau.
3: Ich wollte etwas wissen von ihm.
0: Was?
3: Hast du lackierte Füße per Zufall, Toni?
2: Nein.
3: Nicht? Okay, gut, das ist eine wichtige Information, weil das ist unsere heutige Oberkategorie.
0: Du bist wieder mal schnell.
3: Was
0: sie spielen? Also, dann sag, was geht's? Das Thema heute sind der Fabian Wernli, ihre Füße. Oh mein Gott. Aber Toni, weißt du, was ich eigentlich lieber noch wissen, bevor wir so steil ins Game hineingehen? Ich habe gesagt, du bist Profisportler. Alle fragen sich jetzt, was hat der Toni 35 für einen Sport ausgeübt?
2: Vielleicht mal Uni-Hockey gespielt.
0: Oh, das gibt es als Profi. Ich habe gemeint, das ist mehr einfach Hobby. Gibt es da Profis?
2: Kommt auf jeden Fall mit Profi definiert dem Einkommen nach, nicht unbedingt. Aber der Aufwand her natürlich schon.
0: Also, aber es geht weder um Sport noch um Geld. Es geht in dem Fall um irgendwelche Füße.
3: Um deine Füße.
0: Ich würde sagen, ich fange an, damit du noch ein bisschen hirnen kannst, um was es gehen könnte. Gell, Toni?
2: Super.
0: Bis grad.
3: Tschüss.
2: Freue mich.
0: Also Anja, jetzt darfst du wieder in meine Füße herziehen. Ich weiss, dass du die ganze Zeit über die lästern bist. Dein Lieblingsthema.
3: Nein, nicht lästern, aber ich finde es so lustig. Ich habe ja heute Morgen gesehen, dass du nur ein Fuß lackiert hast und der andere Fuß nicht. Ja. Darum innerhalb von 15 Sekunden so viel Beauty-Treatments für Mann und Frau wie möglich.
0: Wimpern färben, Wimpern verlängern, Augenbrauen zupfen, Augenbrauen färben, Microneedling, Infrarotstrahlen aufs Gesicht, Hydrafacial, dann Pediküre, Maniküre.
3: Es ist sehr schade, dass man im Radio keine Gesichter sieht, weil genau so sieht Fabian Wernli aus. Das hast du natürlich alles schon ausprobiert.
0: Ah, danke. Soll ich dir sagen, warum nur einer lackiert ist?
3: Ey, wieso?
0: Weil das sind so Gel-Nagellack und ich habe die, weißt du, so abgeknübelt und jetzt ist nur noch der eine dran. Ja, mega hässlich.
3: Knübelst du an deinen Füßen?
0: Ich will die Gür.
3: Okay, dringend. 9 Sachen hast du gewusst. Wir hoffen, der Toni ist genauso hübsch zweigemacht wie du.
0: Toni!
2: Toll.
0: Also ich glaube, du wirst verlieren, auch so viel schon mal vorausgeschickt, aber ich wollte dich nicht total entmutigen.
3: Also, ich habe es schon mal gesagt, Fabi hat heute nur einen Fuß lackiert, aus diversen Gründen. Darum innerhalb von 15 Sekunden, Toni, so viel Beauty-Treatments für Mann sowie auch für Frau wie möglich ab jetzt.
2: Beauty-Treatments?
3: Ja.
2: Wellness, Gesichtsmassage, Haarschneiden, eine Maniküre, Pediküre, Gesichtscreme, Deo, Dusche.
0: Ja, Gesichtscreme, Deo, schwierig. Also er hat sowieso nur 7, auch wenn du das gelten lassen würdest.
3: Ja,
0: ich habe 2 mehr gehabt.
3: Wir müssen eigentlich gar nicht diskutieren.
0: Ich finde es im Fall noch so gut. Aber ich finde es gut. Also 7, hey, 15 Sekunden.
3: Ja, ist stark.
0: Ja, alle 2 Sekunden ist etwas.
2: Fabian hätte ich müssen haben?
3: Ja, Fabian hat eben 9 gehabt. Darum lange es leider knapp nicht. Gewünscht weder ein Beauty-OP noch den heutigen Preis. Es tut mir leid.
0: Sorry.
2: Darf ich noch wissen, was die 9 wären gewesen? Dann habe ich wenigstens noch etwas gelernt.
3: Oh, was hast du alles aufgezählt?
0: Was? Ich erzähle, dass Musik läuft. Wir bleiben noch ein bisschen am Telefon, lieber Toni, gell?
3: Also, er will lernen, das finde ich sympathisch.
0: Er will lernen, das finde ich sympathisch.
3: Also, danke. Tschüss, Toni.
2: Tschüss zusammen.
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3: Freitag, 5. 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
5: Die Schweizer Nazi und der Breel Embolo können tief durchschnaufen. Der Schweizer Nazi-Stürmer hat die Wiese und für die USA endlich überkommen. Das hat der Fußballverband gestern Nacht mitteilt. Der 29-Jährige soll heute noch abfliegen und so schnell wie möglich zu der Mannschaft dazustossen. Ein falscher Arzt ist vor dem Bezirksgericht Zürich zu 4 Jahren Gefängnis verurteilt worden. Der 27-jährige Pfleger hat in seinem Beauty-Salon illegalerweise Botox gespritzt und sich als Arzt ausgegeben. Zudem hat er anfangs Jahre eine Bekannte von ihm in ihrer Wohnung 2-mal vergewaltigt. Der neue Trainer vom FC Thun, der Gianluca Privitelli, verratet, wenn er der Schweizer Meister auch in Zukunft erfolgreich spielen lassen. Im Interview mit dem Blick sagt er, dass die Mannschaft einen attraktiven Fußball spielt und er dort anknüpfen möchte, wo sein Vorgänger, der Mauro Lustrinelli, aufgehört hat.
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3: Sieht ein bisschen durchzogen aus, nach einem Haufen Wolken, auch immer mal wieder einem guten Regen. Es ist windig in der, selten Sonnenschein bei maximal 20 Grad.
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3: Da geht einmal zuerst eine Gefahrenmeldung. Und zwar kommt die von der A52 Forststrasse Hinwil-Zürich zwischen der Verzweigung Hinwil und Ötwil. In beiden Richtungen Gefahr von Tieren, die dort auf der Fahrbahn sind. Aufpassen, aufpassen, wenn ihr dort unterwegs seid. Dann haben wir noch den Nordring, der Bären Richtung St. Gallen zwischen Limmataler Kreuz und Gubristunnel, wo es stockt, und auch der Westring Chur Richtung Basel zwischen Durdorf Norad und dem Limmataler Kreuz nur harziges Vorwärtskommen angesagt. Gute und sichere Fahrt dir!
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0: Freitag, 5. Juni, 6:36 Uhr. Und wir sind so happy, weil wir haben ja eigentlich schon gemeint, der Brelembolo schafft sich gar nicht mehr in die USA. Er hätte dort nicht fliegen können. Sein Sesta-Formular war abgelaufen. Dann ist ihm irgendwie eine Straftat, die er mal begangen hat, noch dazwischen gekommen, wo das alles ein bisschen verhindert hat. Und jetzt gibt's Good News, Luzi Fricker, Energy Sport Reporter.
1: Ja, die Verantwortlichen von der amerikanischen Einreisebehörde haben auch ein feines Zvieri gegessen, das ihm einen guten Lohn hat generiert. Kurz nach den 10 am Abend Schweizer Zeit, also eben nach den 4 zu Washington, ist die Meldung reingekommen. Der Brelembolo kann endlich abheben. Er hat das Visum für die Reise in die USA. Also nach dem langen, langen Hickhack hat es gleich noch ein Happy End gegeben.
0: Ja, wir sind ja schon Panini-Bildchen am Sammeln. Da ist er ja auch drauf. Ich meine, hallo, wie wäre ein WM ohne den Brelembolo gewesen, du?
1: Also da kommt mir nur gegen den Peach Weber gegen in den Sinn. Was wäre passiert, wenn der Brille nicht hätte können mitfliegen? Dann hätten wir ein Problembolo gehabt. nein, wirklich gar nicht gut gewesen, ja. Weil der Brel absolute Goalgetter. Mhm. Allein aus den letzten 12 Spielen 9 Goal geschossen. Er ist der Stürmer, der überhaupt am meisten hat getroffen vor Schweizer Nazi. Also ohne ihn, ja, wäre eine absolute Katastrophe.
0: Ja, und nicht nur auf dem Rasen, sondern eben auch neben dem Platz. Das ist ja mega wichtig für den Teamgeist, oder?
1: Ja, Teamkollegen von Schweizer Nazi haben den Brel natürlich vermisst. Er ist eine Stimmungskanone, er ist eine Frohnatur. Bei Seitiagang in der Garderobe ganz, ganz wichtig. Und das ist er eben. Der Brel, er ist eine Witzkiste. Und es ist ja so, die Schweizer Nazi ist unter Umständen über einen Monat in den USA, hoffen wir möglichst lang. Ja. Und da kommt gleich mal ein Lagerkoller auf und dass das eben nicht passiert, sind Spieler wie ein Brelembolo gut also wert.
0: Und er fliegt heute ab. Was heisst das? Kann er morgen gegen Australien im Testspiel spielen am 9 Uhr am Abend?
1: Ja, das wird schon ein bisschen knapp, weil er kann heute am Nachmittag erst fliegen. Dann wird also US-Zeit so irgendeinem Vorabend im Hotel eintreffen, dann kann nur 24 Stunden später schon das Spiel gegen Australien, die Hauptprobe, also da hat er noch Jetlag. Hm. Also das wäre ein bisschen ungut, ein bisschen suboptimal, wenn er da schon würde auflaufen. Lieber jetzt mal schön erholen, den Jetlag aus den Knochen bringen und dann parat sein. Ihre Woche zum Startspiel gegen Katar.
0: Ja, das ist viel wichtiger als so ein Testspiel. Sind wir froh, hat es doch noch geklappt und der Brelembolo kann heute um 4 Uhr abfliegen in die USA und dann doch noch in San Diego ankommen. Hopp, Schweiz!
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0: Happy Energy Zürich am 6:45 an dem Freitag, 5. Juni. Und ich freue mich wie ein kleines Kind, weil heute Abend im Schauspielhaus am 8. gibt es Perspektivenwechsel. So heisst das neue Programm von Ursus und Nadeschke. Nach 7 Jahren haben sie wieder ein neues Programm, das 11. Bühnenprogramm. Und es heisst eben nicht Perspektivenwechsel. Nein, so könnt ihr jeden taufen. Aber sie sagen eben Perspektivenwechsel. Ursus und Nadeschke, falls du noch nie von dieser Koryphäe gehört hast in der Schweizer Comedy-Szene, sind über 30 Jahre als Duo unterwegs. Das sind sie da.
1: Grüezi miteinander. Wir haben aber heute.
2: Okay, ich bin wieder da, ist gut.
1: Ja, super, ich habe jetzt schon angefangen.
2: Was hast du schon etwas gesagt?
1: Ja, ich habe klar daran. Also,
2: was hast du denn schon gesagt?
1: Schön, bis wir haben aber heute.
2: Was hast du schon gesagt?
1: Schön, bis wir haben aber heute. Ja, dann bist du.
2: Schön, bis wir haben aber heute.
1: Genau, bist du wieder reingekommen.
2: Ah, und hast du denn schon gesagt, ey, ja, ich bin gerade nicht nervös? Nein.
1: Nein, ich bin gerade nicht nervös, kommt ja nach, wir haben heute.
0: Wahnsinn, sie Sprachakrobaten, sie machen Musik, Tanz, sorgen für Verwirrung in ihrem neuesten Stück Perspektivenwechsel. Abends sind sie dann zu Gast bei Energy mein Morgen.
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0: Und ich meine, das Wetter lässt ja auch ein bisschen ein, irgendein Indoor-Programm zu machen. Also heute und morgen wäre vielleicht Schauspielhaus am 8. Jahr gesagt für dich, für das neue Programm von Ursus und Nadeschke. Es ist nämlich eher regnerisch. Nicht nur heute, sondern auch so ein bisschen übers Wochenende. Wobei es sollte dann morgen und übermorgen zumindest trocken werden, wenn es auch trotzdem noch bewölkt ist und ein bisschen windig. Temperaturtechnisch auch nicht mehr allzu warm. So 20 Grad liegen heute maximal drin, auch morgen und übermorgen. Und dann ab nächster Woche habe ich gesehen, so ganz scheu wieder mal 29 Grad.

0: morgen um 10 vor 7 Uhr. Freitag haben wir es 5. Juni hier bei Energy.
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2: Der Gianluca und der Marin sind heute in der Bestie Edition mit dabei. Hallo miteinander, guten Morgen.
3: Guten Morgen, hallo.
2: Gianluca, seit wann sind ihr zwei befreundet?
4: Ich würde sagen, seit 2 Jahren, 1,5 Jahren haben wir uns beim Blutspenden kennengelernt in der Uni.
2: Oh, schön. Also sind beide soziale Menschen, haben ihr auch etwas Soziales studiert?
4: Nein, also wir studieren beide Betriebswirtschaft oder ZHW, also kann man selber entscheiden, ob das sozial ist oder nicht, aber...
2: Wir sagen, je nachdem, wie man wirtschaftet. Gianluca, ich tue dich noch schnell rausschalten, ich fange zuerst gerade mit dem Maurin an.
4: Super.
2: Maurin, wer von euch beiden ist denn der bessere Student gewesen, also hat die besseren Noten gehabt, du oder der Gianluca?
3: Ja, besser ist so eine Ansichtssache, aber ich glaube, wenn du jetzt nur auf die Noten beziehst, dann wäre es, glaube ich.
2: Du, ja eigentlich muss man es doch auf die Noten beziehen. Auf was kann man es denn sonst noch beziehen? Also es gibt ja keinen Punkt für den höflichen Umgang oder so, oder?
3: Nein, nicht, aber der Gianni ist eben schon ein sauschlauer Kerl.
2: Also gut, ihr zwei schlauen Füchse, du noch ein bisschen schlauer in dem Fall. Wem von euch ist es wichtiger, dass eine Frau ein bisschen eine Allgemeinbildung mitbringt? Dir oder am Gian?
3: Boah, ganz schön. Ich glaube, das ist beiden wichtig. Ich sage jetzt einfach mal mehr.
2: Dir ist es wichtiger, du bist gescheiter. Also jetzt bist du dann nachher hässig, ich sag dir's. Also, letzte Frage. Wir gehen ein bisschen ins Schlafzimmer. Ich weiss, ihr zwei teilen den Kreis, aber ihr erzählt euch vielleicht so die ein oder andere Geschichte. Was ist das Schlimmste, was du schon erlebt hast in Sachen Sex mit einer Frau?
3: Das ist eine gute Frage. Ich würde sagen, ich bin einmal eingeschlafen während dem Sex.
2: Nein, wie geht denn das?
3: Schon mal passiert.
2: Was?
3: Ja, das wüsste ich auch gerne, wie das gedacht ist. Aber leider ist mir einmal passiert. Ist ein bisschen peinlich, ja.
2: Und was hat sie denn gemacht? Ein Kübel Wasser übers Gesicht geleert? Oder auf den Vogel gestampft? Oder wie hat die reagiert?
3: Nein, ich glaube, sie hätten das einfach... Ja, sicher gehen lassen und am nächsten Morgen wird dann das erzählt.
2: Oh nein, oh mein Gott. Also gut, wir schauen mal, wie gut der Gianluca Bescheid weiss. Er ist wieder mit uns. Hallöchen.
5: Hallo.
2: Die erste Frage war, wer von euch beiden hat so die besseren Noten gehabt, als ihr studiert habt?
5: Ja, der Maurin. Er ist sogar in so einem Club, wo irgendwie die besten, ich weiß nicht, 5% reinkommen oder so.
2: Wow!
5: Genau.
2: Dann hat er aber tief gestapelt. Er hat mega lange so überlegt, ja, sind beide schlaue Füchse, aber der Punkt geht definitiv an euch. Gratulieren!
5: Schön!
2: Dann haben wir wissen, wem von euch beiden ist es ein bisschen wichtiger, dass eine Frau intelligent ist? Dir oder ihm?
5: Boah! Bin ich gespannt, was er dort antwortet hat. Also wenn ich ihn kenne, würde er sagen, würde er sich selber nennen, Maurin.
2: Dass es immer etwas wichtiger ist. Ist dir dafür das Äußere ein bisschen wichtiger?
5: Ja, das kann man schon sagen, ja, doch.
2: Also, ja,
5: aber
2: das.
5: Aber ich finde jetzt auch nicht jetzt mega ausschlaggebend.
2: Also ihr kennt euch bis jetzt sehr gut, das sagst du mal, aber jetzt wird es richtig schwierig. Ich weiss nicht, ob dir das der Maurin mal erzählt hat, von seinem schlimmsten Erlebnis im Bett mit einer Frau. Was ist so das Schlimmste, was ihm schon passiert ist beim Sex?
5: Wir haben gerade letzte Woche haben wir so einen guten Tag gehabt mit so Kolleginnen über alles so Zeug. Und es hat schon ein paar schlimme Storys dabei gehabt von ihm. Also ich glaube, es gibt so eine Story, wo er nicht gewusst hat, wie die eins heisst. Und es gibt eine Story, wo er glaubt, irgendwie so, entweder das ist beim Selbstverständigen gewesen oder beim Sex, wo er eingeschlafen ist.
2: Yeah. Das wollte ich hören, aber das andere finde ich auch mega lustig mit dem Namen nicht gewusst. Also Maurin, bei dir ist definitiv einiges los im Schlafzimmer, hä?
3: Das klingt jetzt natürlich so, aber...
2: Ja, das klingt so. Wie kann man den Namen vergessen von dieser Frau, die man zu Gang ist und wie kann man vergessen, dass man wach bleiben im Sex? Aber ist alles lustig und unterhaltsam und ihr gönnt, ihr dürft ins Hotel Otto Kulm. Viel Spass euch!
3: Super, genial! Danke
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0: Von 1 bis 10, wie fest liebst du dich? Kannst du mal sagen, 079-655-0886. Ich brauche ein bisschen Interaktion, wenn ich da schon so allein bin. An dem Freitag, 5. Juni, jetzt ist die Stunde voll.
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0: Und unserem Niki Stettler.
2: Jetzt hat es doch noch geklappt. Der Brel Embolo darf seinen Nazi-Kollegen ins WM-Camp nachreisen. Wie der Fußballverband gestern mitteilt hat, haben die US-Behörden das Visum nachträglich noch bewilligt. Der Schweizer Nazi-Stürmer hat nicht dürfen mit der Mannschaft mitfliegen, weil die US-Behörden sein Visum kurzerhand für ungültig erklärt hin. Das, weil der 29-jährige Stürmer eine Vorstrafe auf dem Kerbholz hat. Er wird heute noch abfliegen und so schnell wie möglich zur Mannschaft dazu stoßen. Ein 27-jähriger Pfleger muss unter anderem wegen mehrfacher Vergewaltigung für 4 Jahre ins Gefängnis. Das hat das Bezirksgericht Zürich entschieden. Er hat anfangs Jahre Bekannte von ihm in ihrer Wohnung 2-mal vergewaltigt. Zudem hat er sich als falscher Arzt ausgegeben und in einem Beauty-Salon illegal Botox gespritzt. Dabei hat er gut 200 Kundinnen und Kunden behandelt und einen Umsatz von über 100'000 Franken gemacht. Der neue Mann an der Seitenlinie vom Schweizer Meister FC Thun will die Arbeit von seinem Vorgänger weiterführen. Gianluca Privitelli heisst der neue Trainer. Er war davor Coach der U20-Nationalmannschaft. Er will das Erfolgsrezept vom Meistertrainer Mauro Lustrinelli weiterverfolgen, wenn er im Blick-Interview sagt.
3: Unsere Ziele, unsere Überlegungen, das heisst Langfristigkeit, schauen, dass wir den attraktiven Fußball weiterentwickeln können. Das heisst auch, dass wir, dass wir weiter nach vorne spielen, dass wir die Spielidee, die auch vom Maurer, aber auch vom Verein so gewünscht wird, dass die passt perfekt zu mir und dort wollen wir weitergehen mit dem.
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0: Aktuell ist es noch trocken, zumindest bei uns im Seefeld. Kann aber sein, dass dort, wo du steckst, schon die ersten Tropfen kommen. Es ist ein durchzogener Freitag. Immer mal wieder ein gutes Regen, meistens viele Wolken, ein bisschen Wind und selten Sonnenstrahlen. Also ähnlich wie gestern. Morgen und übermorgen sieht es besser aus. Es ist trocken, wenn auch nicht wirklich wärmer. Ja, dann so 20 Grad maximal. Und es gibt zwischen Wolken auch Sonnenstrahlen.
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0: 4 Meldungen für dich am 2 ab Sydney. Eine kommt von der A1 Bern Richtung St. Gallen zwischen Dietikon und dem Gubrisch-Tunnel, wo es stockt. Dann auch zwischen Zürich-Seebach und Zürich-Ost. Und vom Westring Chur Richtung Basel zwischen Urdorf-Nord und dem Limmataler Kreuz. Und dann haben wir noch für

0: Ja, genau.
1: Dort tut man mit Zement hinbringen.
2: Die zwei Wortakrobaten, die mit ihrem neuen Bühnenprogramm am 11. Perspektivenwechsel, kann ich mir noch nicht so gut sagen, weil es ist unlustig geschrieben, also schreiben kannst du eh vergessen. Das ist jetzt momentan angesagt, heute im Schauspielhaus, morgen im Schauspielhaus in Zürich. Was uns da erwartet, das erzählen sie gerade als nächstes da bei

0: könnte man meinen, es geht um einen Ferrari. Die Ferrari von James Hype. Aber es geht um etwas anderes. Aber du, komm, Themenwechsel, 10 ab 7 ist es. Guten Morgen, schön kommst du mit an dem Freitag, 5. Juni. Ich finde es lässig, dass wir heute Morgen Gäste haben. Ursus und Nadeshkin, zwei richtig lustige Comedians, die schon seit 30 Jahren und mehr zum Schweizer Kulturprogramm gehören. Also eigentlich gar nicht mehr wegzudenken. Sind jetzt mit ihrem 11. Bühnenprogramm unterwegs. Heisst Perspektivenwechsel. Und man kann das Ganze verfolgen. Heute oder morgen im Schauspielhaus zum Beispiel, da könnt ihr mit dabei sein. Ursus und Nadeshkin, was ist denn eigentlich euer Ziel von eurem Programm?
1: Das Ziel ist immer das Gleiche. Wir wollen eine Sprungkraft und eine Fröhlichkeit über diese ganz tiefgründigen Themen. Also ein Thema ist zum Beispiel Jobverlust und was halt dahinter kommt. Meistens hat man Angst, wenn man etwas loslässt und nur darum, weil man nicht weiss, was nachher kommt. Also man hat sicher nach dieser Show ein paar Gedanken, die man heimträgt, wo man denkt, vielleicht mache ich auch mal so etwas.
0: Okay, also inhaltlich, um was geht
1: es? Es hat ganz viel Bezug zu der heutigen Zeit. Also wir haben gefunden, hey, heute kannst du nicht etwas machen, das einfach nur unterhaltet, sondern du musst auch ein bisschen etwas thematisieren. Es sind so viele Probleme auf dieser Welt. Wir sind nicht politisch geworden, aber du kannst enorm viel spüren in dem Stück, wo wirklich in alle Richtungen losgeht.
0: Okay, also es geht im Fall auch so ein bisschen unter die Haut, regt zum Denken an, ist eben ein Perspektivenwechsel. Auf was konkret kann man sich dann freuen im Publikum, wenn man eure Show schauen kann?
1: Wir sind, habe ich gehört, sehr musikalisch unterwegs in diesem Stück.
2: Ja, es ist wahr, es ist sehr musikalisch. Wir spielen Klavier, wir singen, wir rappen.
1: Wow, alles live.
2: Wir tun Messer werfen.
1: Oh. Ja, wir tun hoch abfahren.
2: Also, es ist lustigerweise sehr, eines von unseren bewegtesten Programmen.
1: Wir werden auch ersetzt.
2: Wir sind viel am Tanzen.
1: Durch KI.
2: Ja, da, genau, da hat es noch zwei Kassettenrekorder, die eine Zeit lang...
1: Witze erzählen, die wir gar nicht so lustig finden.
0: Wow, ja, ich bin genau gespannt, dass nicht nur Wortakrobaten, sondern auch Artisten und wirklich Leute, die andere zum Denken können, anregen können, intelligenten Humor, lustig verpackt. Hat es irgendwann mal einen Punkt gegeben, in den 30 Jahren und mehr, wo wir ja schon zusammen unterwegs sind und gefunden haben, hey, jetzt ist fertig, jetzt hören wir auf.
1: Das Problem sind nicht wir, das Problem sind die Umstände rundherum. Wir haben lange gelernt, dass Tourneen anstrengend sind und zwar nicht einmal wegen den Problemen, die man untereinander hat, sondern weil in Deutschland die blöden Züge nicht rechtzeitig kommen, weil du ein Hotelzimmer hast, wo nebendran Geschirrückgabe am Morgen um 5 Uhr scheppert, oder du hast Hexenschuss und musst trotzdem spielen. Das sind Umstände, die uns belasten, nicht.
2: Das sind die anstrengenden, ja, Tournee-Sachen, die natürlich mit den Jahren eher zunehmen. Oder bist du auch nicht ganz so euphorisch, weil du jetzt wieder im Hotel bist, wie wir das früher vielleicht gesehen
1: haben. Hey, wir dürfen nochmal fliegen und sie haben wieder einen Flug gestrichen. Das ist tough.
0: Ja, das ist tough. Und eben auch, wenn man so auf engem Raum das Zweite immer wieder miteinander schafft, kommt man an seine Grenzen und es wird Reibereien geben und so. Das erzählt ihr uns nachher dann auch noch ein bisschen ausführlicher und vor allem, welche Perspektivenwechsel Herr und Frau Schweizer mal würde gut tun. Auch darüber reden wir noch nach dem 7:30. Ursus und Nadeshkin mit ihrem 11. Bühnenprogramm unterwegs heute im Schauspiel auf Perspektivenwechsel. 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

0: halb sieben ist es, an dem Freitag, 5. Juni.
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0: Wie schön, wenn es endlich wieder mal sonnig wird und man sich irgendwo unter einen Baum kann legen, aufschauen in die grünen Äste, beziehungsweise die braunen Äste mit grünen Blättern, halt einfach die wunderschöne Baumkrone. Kennt aber irgendwie nicht jeder, was scheint aus auf der Strasse. In welchem Land konkret gibt es eine Baumkrone?
6: Eine Baumkrone? Vielleicht halt eben irgendein Stamm, der im Wald lebt. Und nachher ist halt der König, könnte man so nennen, die Baumkrone. Ja.
7: Also, ein Baum, der Krone hat? Aha! Nein, ist Krone nicht. Keine Ahnung.
0: Was würdest du dir jetzt vorstellen, wenn ich dir sage, wo in welchem Land findet man eine Baumkrone?
7: Keine Ahnung. Vielleicht jetzt ein Baumhaus oder so. Irgendein Baumhaus, wo jemand dort wohnt.
0: Und was muss man dann machen, um so eine Baumkrone zu werden?
6: Ja, ich denke mal, es könnte zum einen gewählt werden, wie jetzt bei uns, irgendein Präsident oder so. Oder zum einen könnte es einfach sein, wo der Stamm ins Leben gerufen hat.
0: Würdest du dich freuen, wenn du zur Baumkrone ernannt wirst werden?
6: Nicht wirklich, weil zum einen bin ich jetzt nicht gerade erfahren mit Wäldern und zum anderen bin ich allgemein eher gegen viel Verantwortung, weil ich finde, wenn man viel Verantwortung auf den Schultern hat, dann ist man die ganze Zeit nervös und man tut immer all seine Taten hinterfragen.
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0: Bauer Hecht, wird das echt der inoffizielle FIFA-Song von der WM 2026? Ja, es wäre gewünscht, aber ob es so ist, wir werden es herausfinden dann. Im Laufe der Zeit, es ist Freitag, der 5.6.
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2: Dass der Daniel Josic aus der SP austritt, gibt vielen zu denken. Nur gerade die eigene Partei scheint es locker zu nehmen. Während Kommentatoren in den Medien grossmehrheitlich ein Risiko für die SP sehen, geht die offenbar locker mit der Situation um. Die Basler Nationalrätin Samira Marti sagt zum Beispiel im 20 Minuten, Reisende soll man ziehen lassen. Das Ehepaar Moretti muss heute im Zusammenhang mit der Brandkatastrophe von Gramontana nochmals vor der Staatsanwaltschaft aussagen. Es ist schon die dritte Einvernahme vom Paar. Ihnen hat die Paar gehört, wo in der Silvesternacht bei einem Brand 41 Menschen ihr Leben verloren haben. Die Staatsanwaltschaft macht noch keine Angaben zu den Ergebnissen der Ermittlungen. Expertinnen und Experten haben den Wald Timmin einmal gründlich untersucht und müssen feststellen, dass sie trotz aller Bemühungen nichts über die Todesursache sagen können. Sie haben gestern einmal viele Stunden in Meeressäuger investiert. Das Einzige, was sich jetzt bestätigen lässt, ist die Vermutung, die die Forscher schon lange hatten. Der Timmin ist ein Weibli.
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0: Ach, es ist nicht so gut, Freunde. Freitag zeigt sich eher wolkenverhangen mit immer mal wieder einem guten Regen. Zwischendurch mal ein bisschen sonnigen Abschnitt und maximal 20 Grad.
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0: Dafür von der Strasse erstaunlich wenig am 7:30, aber wir sind ja froh drum. Gell? Wir nehmen es, wie es ist. 3 Meldungen A1 Nordring, Bern Richtung St. Gallen zwischen Limmataler Kreuz und Gubristunnel, wo es stockt. Und auch auf der A1 Bern Richtung St. Gallen zwischen Zürich-Seebach und Zürich-Ost. Weiter auf dem Westring Chur Richtung Basel zwischen Urdorf Nord und Limmataler Kreuz. Auch dort nur Stop and Go angesagt.
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0: dem Freitag, 5. Juni, 20 vor 8 ist es jetzt. Unsere Morgengäste heute sind Ursus und Nadeshkin, das Comedy-Duo seit über 30 Jahren, fast 40, bei uns in der Schweizer Kulturszene. Sie sind heute Abend um 8 Uhr im Schauspielhaus, am morgen Abend noch, und sind dann noch bis zum Mitte Dezember und sogar bis ins nächste Jahr rein auf Tour mit ihrem neuesten Bühnenprogramm, am 11. Perspektivenwechsel. So heisst das ganz genau. Also kannst überall in der Schweiz schauen, wenn es dich interessiert. Sie sind ja mega lustig, haben einen riesen Inhalt, also Sprachakrobatik, turnen auf der Bühne rumturnen, machen irgendwie Einrad, haben Wortwitz und eben auch intelligenten Humor. Man könnte mal reinhören, wie das amigs so tönt bei ihnen.
1: Kennst du Norwegisch? Mützen auf Norwegisch, Nordkap.
2: Was? Und mit dem kommst du durch?
1: Ja, mit dem kannst du es probieren.
2: Aber mal, dann kann ich Schwedisch. Was heisst Göteborg auf Schwedisch? Bibliothek Göteborg. Das ist super. Warte mal. Was heisst Vegetarier auf Russisch? Moskau.
0: Sie denken ja quer, sie drehen die Zeit und die Rollen auf links und bringen das Gesamtkunstwerk auf die Bühne, wo eben jedes Mal, glaube ich, auch ein bisschen anders daherkommt, weil es ist ja nicht alles so eins zu eins immer nur abgeskriptet, oder? Ursus und Nadeshkin, also ihr ändert das Stück jedes Mal ein bisschen, oder wie?
3: Es ist immer gleich, wenn Leute nach 20 Vorstellungen das zweite Mal schauen können, sagen sie, oh, das ist ja ganz ein anderes Programm, für uns ist es aber eigentlich noch das Gleiche. Also scheinbar tun wir schon Sachen ändern, weil wir nicht ganz fixen Text haben.
4: Mhm. Wir nehmen auch immer auf und tun immer nach. Also immer, wenn etwas gut ist oder etwas entstanden ist am Abend, gehen wir es suchen auf unserer Aufnahme und integrieren es.
3: Aber wir machen nicht komplett neue Nummern. Das Programm ist eigentlich steht so.
4: Ja, aber dann kommt der Regisseur und sagt, ihr seid zu lang.
3: Genau, dann müssen wir wieder kürzen.
0: Ja, dann muss man wieder anpassen. Ja, also ich meine, ich würde es jetzt so direkt fragen, aber mal, ich frage direkt. Wie sieht es eigentlich mit der Trennung aus? Ich meine, wir sind jetzt doch schon seit knapp 40 Jahren miteinander unterwegs. Ist da nie irgendeine Diskussion gewesen? Ist langsam genug?
3: Wir sind jetzt im 39. Jahr zusammen und eigentlich muss man ehrlicherweise sagen, seit Tag 1, wo wir uns getroffen haben,
4: wenn wir uns
3: trennen, weil so richtig funktioniert, hat das nie.
0: Ah,
3: oder
0: ja?
3: Es hat immer Reibung gehabt bei uns und von dem leben wir eigentlich letztendlich. Also wir sind immer konfrontiert gewesen, dass wir nicht genau einer Meinung sein müssen.
4: Wir haben uns nicht so wahnsinnig Sorge die ganze Zeit. Das kann einmal.
0: Okay.
4: Ja, manchmal sind wir nicht gleicher Meinung, dann macht halt Ruhr sein Projekt. Ja. Und dann mache ich meins.
3: Mhm. Aber also eigentlich gehen wir immer davon aus, dass es morgen aufhören könnte. Und das ist, glaube ich, noch eine gute Basis. Also wir klammern uns nicht so an diesem Duo. Und vielleicht ist das Geheimnis, warum es funktioniert.
0: Ja, wer weiß. Also es funktioniert einmal hervorragend. Es ist wirklich sehr witzig, unterhaltsam, aber eben mit gescheitem Humor, der zum Denken anregt. Was ist so euer bisheriges Fazit von Perspektivenwechsel?
4: Wir haben eine unglaublich schöne Reise mit dem Stück. Also es ist sehr ein wildes, neues, andersartiges Programm. Und es kommt einfach gut an.
3: Ja, es ist wirklich eine Überraschung, weil wir haben noch einen Tag vor der ersten Testvorstellung das Gefühl gehabt, das ist nichts, was wir jetzt hier geprobt haben.
0: Was?
3: Das will niemand sehen. Wahrscheinlich blasen wir dann das alles ab. Wir machen es jetzt mal. Und dann haben wir aber irgendwie gemerkt, es ist sehr chaotisch, kommt von der einen Perspektive in die andere. Aber es ist ein Programm, das die Leute genau darum schätzen, weil es so umeinander hüpft.
0: Und was würdet ihr sagen? Welche Perspektive fehlt an der Schweiz?
4: Neugier. Neugier und dass man hersteht und sagt, was man wirklich denkt. Das fehlt ein bisschen auf der ganzen Welt, ehrlich gesagt. Das tun alle so ein bisschen Schneckenhäuschen, gehen zurück. Und ich denke, man muss wirklich weiterhin an Sachen entdecken, sich nicht zu fest drücken lassen.
0: Also, wenn du jetzt neugierig bist auf das Bühnenprogramm Perspektivenwechsel, dann kannst du das schauen. Heute und morgen in Zürich und nachher geht es weiter ins Aargau. Ursus und Nadeshkin mit dem 11. Bühnenprogramm Perspektivenwechsel jetzt auf

0: vor 8 und ein bisschen Locked Away ist ja auch unser liebe Brel Embolo gsi, der als Einzige nicht in die USA fliegen konnte und festgesteckt ist in der Schweiz noch. Und jetzt aber endlich das Go bekommen hat, dass er doch noch nachreisen darf. Luzi Fricker, Energy Sportexperte, schafft er es dann auch noch morgen pünktlich am 9 Uhr aufs Testspiel gegen Australien?
1: Ja, das wird schon ein bisschen knapp. Eben. Weil er kann heute Nachmittag erst fliegen. Der wird also US-Zeit so irgendeinem Vorabend im Hotel eintreffen, nachher nur 24 Stunden später schon das Spiel gegen Australien, die Hauptprobe, also da hat er noch Jetlag. Also das wäre ein bisschen ungut, ein bisschen suboptimal, wenn er da schon würde auflaufen. Lieber jetzt mal schön erholen, den Jetlag aus den Knochen bringen und dann parat sein. Ihre Woche zum Startspiel gegen Katar.
0: Ah, und ich mag es ihm wirklich gönnen, dass er von dem Wetter da kann flüchten und ins schöne, sonnige San Diego und sich dort ein bisschen mit Vitamin D auftanken.
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0: Gibt es eigentlich irgendeinen Mensch da draussen, der sagt, mal, mir gefällt das Wetter, so wie es jetzt ist? Das ist genau mein Wetter. Also genau so habe ich es gern. So ein bisschen Wolken, windig, immer mal wieder ein gutes Regen, selten Auflockerungen. Ich würde gerne wissen, ob es da draussen jemanden gibt, der sagt, mal, das feiere ich. 079-655-0886, so ist es heute. Morgen und übermorgen ist es dann wieder trocken. 20 Grad liegen aber nur drin, also mehr nicht. Auf Anfang nächste Woche, da gibt es dann so wieder ein bisschen wärmere Temperaturen. Aber jetzt heute und übers Wochenende nicht mehr als 20 Grad.

0: Wecken. Es ist 10 vor 8 Uhr und Alessandra wartet auf ihren Auftritt.
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0: 200 Franken sind im Jackpot. Das gibt ein paar schöne Schuhe, vielleicht für die Alessandra. Guten Morgen.
2: Hoi Fabian.
0: Du hast Lust, um wieder mal in Dosenbach zu gehen und dich ein bisschen umzuschauen. Was bräuchtest du? Irgendeinen schönen Sandal oder einen High Heels oder was wär's?
2: Ich bin ein Turnschuhmensch.
0: Du bist ein Turnschuhmensch? Also das heisst, du könntest wieder einen neuen Sneaker brauchen?
2: Genau.
0: Ich bin aber gar kein Turnschuhmensch. Was ist denn momentan so angesagt?
2: Ich gehe nicht so mit der Zeit.
0: Welche Farbe?
2: Einfach da, wo mir gefällt. Ja, im Moment habe ich jetzt so ein Leo-Muster, was ich gerade erzähle, von Adidas an.
0: Was? Du gehst nicht mit der Zeit? Das ist ja voll im Trend, das Leo-Print. Und dann noch Adidas, ja. Also Marke da, hast dich nicht gescheut vor Kosten. Nicht schlecht. Also ja gut, dann brauchst du ein bisschen ein höheres Budget. 200 Franken könnte vielleicht einen neuen Sneaker geben, aber da musst du jetzt ganz gut durchspitzen. Bist du ready?
2: Ja.
0: Da kommt dein Song. Ich finde es wirklich schwierig. Aber vielleicht findest du einfach...
2: Nein.
0: Gell?
2: Hört man gar nicht.
0: Oh, es tut mir so leid. Ich hätte es so mega gönnen. Aber immerhin am Montag dann für jemand anderes 250 Franken. Dich entlassen wir ins Wochenende leider mit leeren Taschen, aber immerhin mit einem sonnigen Herzli. Hoffe ich zumindest.
2: Danke.
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12: Es ist Freitag, der 5. Juni.
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12: Und unserem Niki Stettler.
14: Die Schweizer Medienlandschaft ist sich grossmehrheitlich einig, dass der Daniel Josic die SP verlässt, das könnte der Partei schaden. Der Blick zum Beispiel schreibt, die SP müsse jetzt um einen Sitz im Stückli zittern und im SRF heisst es, das Meinungsspektrum in der SP wird immer enger. Der Ständerat vom Kanton Zürich hat gestern bekannt gegeben, dass er zu seiner Partei austritt und bei den Wahlen im nächsten Jahr als Parteilose antritt. Bei den vergangenen Wahlen hat er über Parteigrenzen aus viele Stimmen geholt. Im Zusammenhang mit der Brandkatastrophe von Gramontana muss sich das Ehepaar Moretti nochmal den Fragen der Staatsanwaltschaft stellen. Sie werden heute nochmal einvernommen. Es ist schon das dritte Mal, wo sie dazu Stellung nehmen müssen. In der Silvesternacht hat es in der Bar Le Constellation brennt. Dabei haben 41 Menschen ihr Leben verloren. Mehr als 100 weitere sind verletzt worden. Was bei der Befragung rauskommt, will die Staatsanwaltschaft erst einmal noch für sich behalten. Timmy der Wahl ist ein Weibli. Das ist die Erkenntnis, die die Forscherinnen und Forscher in den letzten Stunden hatten. Die Experten haben die Wahldamen gestern einmal stundenlang untersucht und sie wollten herausfinden, an was sie gestorben ist. Vor wenigen Stunden haben sie dann aber Gewissheit gehabt, dass sie keine Gewissheit haben. Die Todesursache ist nämlich immer noch unklar. Am Schluss der Obduktion haben sie der Wahl in einen Container tun, der ihn in der nächsten Woche abtransportieren soll.
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12: Es hat anscheinend auch Menschen da draussen, die das Wetter schätzen. Der kann unzählige Sprachnachrichten und sonstige Nachrichten auf 079 655 08 86 bekommen, die sagen, mal, mir gefällt es, wenn es nicht so heiß ist. Ja, das ist ja wahr. 20 Grad, das ist gut, da kann man durchschnaufen, Sport draussen machen. Und es regnet ja auch nur heute. Morgen und übermorgen ist es dann wieder trocken. Die Temperaturen bleiben aber auch morgen und übermorgen bei etwa 20 Grad.
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12: So, es ist genau 2 ab 8. Da haben wir den Nordring Bern Richtung St. Gallen zwischen Limmataler Kreuz und Gubristunnel, wo es ein bisschen stockt. Und auch Bern Richtung St. Gallen zwischen Zürich-Seebach und Zürich-Ost. Weiter auf dem Westring, Chur Richtung Basel, zwischen Urdorf Nord und Limmataler Kreuz, wo anstehend gesagt ist. Und auch bei der Braunau ab Wiedicke dort nur ein harziges Vorwärtskommen angesagt. Kommt gut an dein Ziel.
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12: Und ich habe Breaking News. Das ist aus dem Sack. Am 12. Juni 2027, also in gut einem Jahr, füllen sie das letzte Grundstadion. Hey,

0: übertut der Song «Shallow» Lady Gaga Bradley Cooper aus dem 2018 am 10 ab 8. Und wenn du jetzt findest, oh, ich bin einfach so müde heute, auch schon gestern und vorgestern, einfach die ganze Zeit keine Energie, dann haben wir für dich etwas. 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Tag, also Energietag, wenn wir machen da heute ein bisschen. 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
0: 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Und für all die, die jetzt auch so einen Schluck Wasser irgendwo in der Kurve hängen, was kannst du noch mal empfehlen, zusammengefasst, um die Energie hochzuhalten?
2: Ja, im Prinzip ist es relativ einfach. Also kurzfristig kann man verschiedene Tonika nehmen. Das sind eigentlich belebende Mittel wie Kakao, Guarana, Koffein. Ausgewogen schlafen, das heißt mindestens 7 Stunden pro Tag und zwar relativ regelmäßig. Das heißt immer zur gleichen Zeit ein- und aufstehen. Sportliche Aktivität, / Bewegung.
0: Jetzt neben all diesen Vitamin D und Eisen, Nahrungsergänzungsmittel, gibt es noch andere Stoffe im Körper, die einen Einfluss haben auf unsere Energie?
2: Ja, natürlich. Es gibt ganz viele. Vielleicht ist momentan noch zu nennen, dass die Hormone bei Frauen und Männern einen ganz maßgebenden Einfluss auf unsere Energie haben. Also bei den Frauen ist das natürlich Östrogen und Progesteron. Und bei den Männern mittlerweile weiß man auch, dass es eine Hormonumstellung gibt ab 30. Und da ist das Testosteron ganz wichtig.
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2: Welches Organ arbeitet im Dauerbetrieb ohne Ferien? Baut Fett ab, speichert Vitamin und entgiftet unseren Körper. Eigentlich eine körpereigene Chemiefabrik. Ist das A, die Leber, B, die Niere oder C, die Bauchspeicheldrüse?
0: Deine Antwort jetzt an 079-655-0886.
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0: 5. Juni mit dem Alvaro Soler. Ist egal, ob 20 Grad und Regen, da wird es immer Sommer, wenn der singt Solo Paradis. Und wir haben eine Verlosung am Laufen, Energy Check Kids zu gewinnen in der Dr. Andres Apotheke. Wenn ihr die Frage richtig beantwortet, vom Leo Grossrobatscher. Und das hat einen Haufen Menschen haben sie richtig beantwortet, aber ich musste einfach jemanden wählen. Und wir haben Camilla ausgesucht. Gratuliere Camilla, du gewinnst, weil es ist.
1: Haben alle die richtige Antwort gewusst? Es ist natürlich A, unsere Leber. Die Leber verarbeitet Kohlenhydrate, Fette und Proteine aus der Nahrung. Sie speichert Vitamine, Zucker, produziert Galle für die Fettverdauung und baut alle Giftstoffe ab. Somit haltet sie das Gleichgewicht in unserem Körper stabil.
0: Leber, ein unterschätztes Organ, das eben sehr, sehr wichtig ist, wo ihr alle eigentlich gewusst habt, eigentlich die meisten richtig tippen. Und eben die Camilla, die hat jetzt gewonnen, darf zum Dr. Andres in die Apotheke einen kleinen Check machen.

0: startest mit Energy Zürich in deinen Freitag und läutest schon mal ein bisschen das Wochenende mit dem Remo Forer da bei Energy am 20.08.
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0: Der Toni, ein Neuzuzüger, eigentlich aus Bern, jetzt aber in Zürich, Ex-Sportler. Gibt es so schnell etwas zu wissen über dich, lieber Toni?
2: Nein, ich bin so nervös, soll jetzt einfach endlich losgehen.
0: Jö, nein, Luke,
3: ich wollte etwas wissen von ihm.
0: Was?
3: Hast du lackierte Füße per Zufall, Toni?
2: Nein.
3: Nicht? Okay, gut, das war eine wichtige Information, weil das ist unsere heutige Oberkategorie.
0: Du bist wieder mal schnell.
3: Was ist die Spiele?
0: Also, dann sag mal, um was geht's. Das Thema heute sind der Fabian Wernli, ihre Füße.
3: Oh mein Gott.
0: Aber Toni, weißt du, was ich eigentlich lieber noch wissen, bevor wir so steil ins Game hineingehen? Ich habe gesagt, du bist Profisportler. Alle fragen sich jetzt, was hat der Toni 35 für einen Sport ausgeübt?
2: Vielleicht mal Uni-Hockey gespielt.
0: Oh, das gibt es als Profi. Ich habe gemeint, das ist mehr einfach Hobby. Gibt es da Profis?
2: Kommt auf jeden Fall mit Profi definiert am Einkommen nach, nicht unbedingt. Aber am Aufwand her natürlich schon.
0: Also, aber es geht weder um Sport noch um Geld. Es geht in dem Fall um irgendwelche Füße.
3: Um deine Füße.
0: Ich würde sagen, ich fange an, damit du noch ein bisschen hirnen kannst, um was es könnte gehen. Gell, Toni?
2: Super.
0: Bis grad.
3: Tschüss.
2: Freue mich.
0: Also, Anja, jetzt darfst du wieder in meine Füße herziehen. Ich weiss, dass du die ganze Zeit über die lästern bist. Dein Lieblingsthema.
3: Nein, nicht lästern, aber ich finde es so lustig. Ich habe ja heute Morgen gesehen, dass du nur einen Fuß lackiert hast und den anderen Fuß nicht. Ja. Darum innerhalb von 15 Sekunden so viel Beauty-Treatments für Mann und Frau wie möglich.
0: Wimpern färben, Wimpern verlängern, Augenbrauen zupfen, Augenbrauen färben, Microneedling, Infrarotstrahlen aufs Gesicht, Hydrafacial, dann Pediküre, Maniküre.
3: Ist sehr schade, dass man im Radio keine Gesichter sieht, weil genau so sieht Fabian Wernli aus. Das hast du natürlich alles schon ausprobiert.
0: Ah, danke. Soll ich dir sagen, warum nur einer lackiert ist?
3: Ey, wieso?
0: Weil das sind so Gel-Nagellack und ich habe die, weißt, so abgeknübelt und jetzt ist nur noch der eine dran. Ja, mega hässlich.
3: Knübelst du an deinen Füßen?
0: Ich wollte bitte
3: Okay, dringend. 9 Sachen hast du gewusst. Wir hoffen, der Toni ist genauso hübsch zweigemacht wie du.
0: Toni! Also ich glaube, du wirst verlieren, auch so viel schon mal vorausgeschickt, aber ich wollte dich nicht total entmutigen.
3: Also, ich habe es schon mal gesagt, Fabi hat heute nur einen Fuß lackiert, aus diversen Gründen. Darum innerhalb von 15 Sekunden, Toni, so viel Beauty-Treatments für Mann sowie auch für Frau wie möglich ab jetzt.
2: Beauty-Treatments?
3: Ja.
2: Wellness, Gesichtsmassage, Haarschneiden, eine Maniküre, Pediküre, Gesichtscreme, Deo, Dusch.
3: Ja, Gesichtscreme, Deo, schwierig.
0: Also er hat sowieso nur 7, auch wenn es das gelten lassen würde.
3: Ja,
0: oder ich habe 2 mehr gehabt.
3: Wir müssen eigentlich gar nicht diskutieren.
0: Ich finde es so, im Fall noch so gut. Aber ich finde es gut, also 7, hey, 15 Sekunden.
3: Ja, ist stark.
0: Ja, alle 2 Sekunden ist etwas.
2: Fabian hätte ich denn müssen haben?
3: Ja, Fabian hat eben 9 gehabt. Darum lange es leider knapp nicht. Gewünscht weder ein Beauty-OP noch den heutigen Preis. Es tut mir leid.
0: Sorry.
2: Darf ich noch wissen, was die 9 wären gewesen? Dann habe ich wenigstens noch etwas gelernt.
3: Oh, was hast du alles aufgezählt?
0: Was? Ich erzähle es, wenn Musik läuft. Wir bleiben noch ein bisschen am Telefon, lieber Toni, gell?
3: Also, er will lernen, das finde ich sympathisch.
0: Er will lernen, das finde ich sympathisch.
3: Also, danke. Tschüss, Toni.
2: Tschüss zusammen.
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0: We Pray, Coldplay. Freitag, 5. Runde im Juni. Zeit zum Schauen, was auf der Welt so passiert.
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0: Und das machen wir mit Niki Stettler.
2: Dass der Daniel Josic aus der SP austritt, gibt vielen zu denken. Nur geht die eigene Partei scheint es locker zu nehmen. Während Kommentatoren in den Medien grossmehrheitlich ein Risiko für die SP sehen, geht die offenbar locker mit der Situation um. Die Basler Nationalrätin Samira Marti sagt zum Beispiel im 20 Minuten, Reisende soll man ziehen lassen. Das Ehepaar Moretti muss heute im Zusammenhang mit der Brandkatastrophe von Gramontana nochmal vor der Staatsanwaltschaft aussagen. Es ist schon die dritte Einvernahme vom Paar. Ihnen hat die Paar gehört, wo in der Silvesternacht bei einem Brand 41 Menschen ihr Leben verloren haben. Die Staatsanwaltschaft macht noch keine Angaben zu den Ergebnissen der Ermittlungen. Expertinnen und Experten haben der Wald Timina mal gründlich untersucht und müssen feststellen, dass sie trotz allen Bemühungen nichts über die Todesursache sagen können. Sie haben gestern einmal viele Stunden in Meeressäuger investiert. Das Einzige, was sich jetzt bestätigen lässt, ist die Vermutung, die die Forscher schon lange hatten. Der Timi ist ein Weibli.
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0: Aus dem Timi ist also sozusagen Timea geworden. Auch gut zu wissen. Freitag zeigt sich wolkenverhangen mit immer mal wieder ein bisschen Regen und eben auch ein bisschen Wind. 20 Grad liegen heute rein. Übers Wochenende ist es dann trocken, wird aber nicht wärmer, um die 20 Grad bleibt.
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0: Also Nordring und Westring sind immer noch die zwei Problemkinder vom heutigen Morgen. Bern Richtung St. Gallen zwischen Limmataler Kreuz und dem Gubristunnel. Dort stockt es zum einen und eben zum anderen zwischen Urdorf Nord und dem Limmataler Kreuz. Kommt gut ans Ziel.
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0: es ist Good News vom Morgen gewesen. Der Brel Embolo darf endlich in die USA zum an der WM auch noch teilnehmen. Heute um 4 Uhr fliegt er ab, aber das Highlight, muss ich schon fast sagen, vom Morgen ist eben das gewesen.
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0: Vor genau 40 Minuten haben wir können verkünden, dass Hecht ihr grösstes Konzert ever gibt und all ihre grossen Hits bringt am 12. Juni 27, also in genau einem Jahr sind sie im Letzigrundstadion. Also weißt du, wie eine Band, die mal angefangen hat, so im kleinen Rahmen, jetzt füllt das Letzigrundstadion. Unglaublich, Stefan Buck, Frontmann.
2: Ja, hey, es ist krass, dass wir ja nach dem ganzen Weg jetzt effektiv das Letzigrund ansagen. Es fühlt sich für uns selber mega surreal an, aber auf der anderen Seite spüren wir einfach einen riesen Support von der ganzen Hecht-Community, von all unseren Fans. Und wir haben einfach gefunden, jetzt nehmen wir all unseren Mut zusammen und sagen jetzt oder nie und freuen uns einfach unfassbar auf das Event. Das wird eine riesige Geschichte im Sommer 27.
0: Und ihr habt ja ganz eine spezielle Connection zum letzten Grund.
2: Ich wohne ja wirklich Luftlinie, so 100 Meter vom Letzigrund. Das heisst, ich sehe das Stadion jeden Tag und jetzt denke ich, hey, wir spielen dann im Sommer 27 da und all meine Nachbarn mit Hecht hören dann für 2,5 Stunden. Das finde ich schon einfach ein mega krasser Gedanke.
0: Das ist wirklich ganz ein cooler Gedanke. Und wie wollen denn die ganzen ausverkauften Hallenshows noch toppen?
2: Hey, wir wissen das jetzt auch noch nicht. Wir wissen einfach, dass es eine riesen Show wird geben und wir haben mega Lust, die Show zu designen. Ja, wir haben recht viel Erfahrung sammeln und wir wissen einfach, dass es für uns auch ein unvergesslicher Moment wird und darum werden wir alles dran setzen, die Leute zu überraschen, zu begeistern und natürlich, wir werden unsere grössten Hits spielen und vielleicht kommt sogar noch neue Musik von dem Weg sehen. Wir freuen uns einfach so fest auf diesen Event.
0: Ja, und heute am 1 kann ich schon mal sagen, da gibt es dann ein kleines Highlight bei uns vor dem Pressehaus Birini, also so um die 1 herum. Ich wollte jetzt nicht genau sagen, was passiert, aber es lohnt sich, zum daher zu kommen.
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0: Wir springen von einem Highlight zum nächsten. Wir haben ja da unsere Energy Kids Rubrik immer am Freitag wöchentlich, wo Kinder Begriff umschreiben und ihr dürft herausfinden, was denn heute gesucht ist. Ihr könnt mitraten auf 079-655-0886 und euren Tipp abgeben. Was beschreibt der Emilia heute für einen Begriff?
3: Wenn ein Krokodil so auftaucht und ein Mensch ist verschrocken. Und die Mami macht das bei den Spinnen so oder den Schnecken, die mir gesagt hat, so. Und dann hat sie das Boot. Das ist mega dumm. Das Auto ist in der Nähe und dann hält es nicht und man ist auf der Straße. Dann macht man und dann hat man eben das Gefühl.
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0: Ja, das wollte ich jetzt von dir wissen. Weißt du, was Emilia da beschrieben hat? Das ist ein Gefühl, das kann ich schon mal sagen. 079-655-0886 gibt keinen Preis, einfach nur Raum und Ehre und ein kleines Grüßchen von mir an die Gewinnerin oder die Gewinner raus direkt.

0: ist immer noch mit dabei. Ich bin bis jetzt mein Leben lang drum herumgekommen, um mitmachen bei dem Panini-Fieber. Ich habe noch nie gesammelt, habe auch die Lust nach dieser Sammlerei nicht verstanden. Ist für mich so ein bisschen rausgerührtes Geld. Ähnlich wie wenn man für Ziggis Geld ausgibt, warum macht man das? Aber jetzt bin ich nicht drum herumgekommen, einmal an dieser WM. Hat mein Sohn gesagt, du, wieso sammeln alle und mir nicht? Ich will unbedingt so ein Heftchen. Und dann habe ich gefunden, also gut, komm, ich mache jetzt da mit. Und wir haben es nicht können glauben, dass das Heftchen gratis war. Ich habe es allen erzählt, oh mein Gott, wir kommen etwas gratis über, das gibt es doch nicht mehr. Dass in dieser heutigen Welt irgendetwas gratis ist, bis ich dann herausgefunden habe, dass halt das Teure daran eben dann Bildchen sind und nicht das Heftchen. Ja, nur solange die Kleinen Freude haben, gell?
1: Hallo, hier ist der Dilin und ich bin mega Panini-Fan. Ich kenne fast alle Spieler auswendig.
2: Bravo.
1: Und ich sammle jedes Jahr wieder Paninis.
2: Ja.
1: Und liebe halt Paninis. Ja. In unserem Show sind so sehr cool. Tschüss.
0: Tschüss. Und sind nicht nur die Kleinen, die sammeln?
3: Wir sind Paninis am Sammeln. Das Heftchen ist schon fast voll. Es geht nicht mehr lang. Wir sind gespannt, was rauskommt. Aber
0: ja, wir sind auch gespannt, was rauskommt. Aber eben das Aber ist, es ist sehr, sehr teuer. Ja, nu. Jetzt können wir wenigstens auch mit gutem Gewissen den Brel Embolo einkleben, weil er ja heute auch noch anreisen kann in die USA und mitmachen dann an der WM. Das war ja schon ein bisschen auf der Kippe. Hat als Einzige müssen zurückbleiben, aber jetzt die Good News.
4: Ja, die Verantwortlichen von der amerikanischen Einreisebehörde haben auch ein feines Zvieri gegessen, das auch einen guten Lohn hat generiert. Kurz nach den 10 am Abend Schweizer Zeit, also eben nach den 4 in Washington, ist die Meldung reingekommen. Der Brel Embolo kann endlich abheben. Er hat das Visum für die Reise in die USA. Also nach dem langen, langen Hickhack hat es gleich noch ein Happy End gegeben.
0: Ja, es war ja wirklich nicht einfach gewesen. Und der Brel ist ja auch sehr wichtig fürs Team.
4: Ja, Teamkollegen von Schweizer Nazi haben den Brel natürlich vermisst. Er ist eine Stimmungskanone, er ist eine Frohnatur. Bei Seitiagäng in der Garderobe ganz, ganz wichtig. Und das ist er eben, der Brel, er ist eine Witzkiste. Und es ist ja so, die Schweizer Nazi ist unter Umständen über einen Monat in diesen USA, hoffen wir möglichst lang. Und da kommt gleich mal ein Lagerkoller auf und das eben nicht passiert, sind Spieler wie ein Brel Embolo gut werden.
0: Ja, und die Sonne macht das Übrige, oder? In San Diego eigentlich immer sonniges, schönes Wetter, nicht so wie bei uns.
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0: Wobei, ich muss ein bisschen aufpassen, dass ich euch da nicht runterziehe, weil ich habe ja das Wetter nicht so gern, wie es aktuell ist. Und da hat sich Rebecca gemeldet auf 079 655 0886. Und sie sieht es, glaube ich, ein bisschen anders.
6: Hoi Fabienne. Ich finde das Wetter mega. Ich habe schon ein paar Mal gedacht, wenn du morgen die Wetterdurchsage machst, leider ist es nicht heiß, leider ist es nicht warm. Ich finde das super. Von mir aus könnte der ganze Sommer so sein. Tschüss, schönen Tag.
0: Ja, gibt es auch Positives an dem Wetter? Zum Beispiel kann man gut Outdoor-Sport machen, ohne dass man wahnsinnig verschwitzt ist. Ja, man kann auch wieder mal getrost ein bisschen Netflix schauen. Heute ist es nämlich noch ein bisschen regnerisch, windig, bewölkt, mit eher selten Sonnenschein. Morgen und übermorgen ist es immerhin trocken, aber eben wird jetzt nicht wahnsinnig sommerlich warm, 20 Grad.

0: Das sage ich dir auch, wenn du auf der Straße unterwegs bist. 9 Minuten noch, dann ist 9.
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0: Der Gianluca und der Maureen sind heute in der Bestie Edition mit dabei. Hallo miteinander, guten Morgen.
2: Guten Morgen.
3: Hallo.
0: Gianluca, seit wann sind ihr zwei befreundet?
3: Ich würde sagen, seit 2 Jahren, 1,5 Jahren haben wir uns beim Blutspenden kennengelernt in der Uni.
0: Oh, schön. Also sind beide soziale Menschen, haben ihr auch etwas Soziales studiert?
3: Nein, wir studieren beide Betriebswirtschaft oder ZHW, also kann man selber entscheiden, ob das sozial ist oder nicht. Aber
0: wir sagen, je nachdem, wie man wirtschaftet. Gianluca, ich tue dich noch schnell rausschalten. Ich fange zuerst gerade mit Maureen an.
3: Super.
0: Maureen, wer von euch beiden ist denn der bessere Student gewesen? Also hat die bessere Noten gehabt, du oder der Gianluca?
2: Ja, besser ist so eine Ansichtssache, aber ich glaube, wenn du jetzt nur auf die Noten beziehst, dann wäre es, glaube ich.
0: Du, ja eigentlich muss man es doch auf die Noten beziehen. Auf was kann man es denn sonst noch beziehen? Also es gibt ja keinen Punkt für den höflichen Umgang oder so, oder?
2: Nein, nicht, aber der Gianni ist eben schon ein sau schlauer Kerl.
0: Also gut, ihr zwei schlauen Füchse, du noch ein bisschen schlauer in dem Fall. Wem von euch ist es wichtiger, dass eine Frau ein bisschen eine Allgemeinbildung mitbringt? Dir oder am Gian?
2: Boah, ganz schön. Ich glaube, das ist beiden wichtig. Ich sage jetzt einfach mal mehr.
0: Dir ist es wichtiger, du bist gescheiter. Also jetzt bist du dann nachher hässig, ich sage dir's. Also, letzte Frage. Wir gehen ein bisschen ins Schlafzimmer. Ich weiss, ihr zwei teilen den Kreis, aber ihr erzählt euch vielleicht so die ein oder andere Geschichte. Was ist das Schlimmste, was du schon erlebt hast in Sachen Sex mit einer Frau?
2: Das ist eine gute Frage. Ich würde sagen, ich bin einmal eingeschlafen während dem Sex.
0: Nein, wie geht denn das?
2: Schon mal passiert.
0: Was?
2: Ja, das wüsste ich auch gerne, wie das Gedanke ist. Aber leider ist mir einmal passiert. Ist ein bisschen peinlich, ja.
0: Und was hat sie denn gemacht? Ein Kübel Wasser übers Gesicht gelegt? Oder auf den Vogel gestampft? Oder wie hat die reagiert?
2: Nein, ich glaub, sie hätten das einfach, ja, sicher gehen lassen und nächsten Morgen mir dann das erzählt.
0: Oh nein, oh mein Gott. Also gut, wir schauen mal, wie gut der Gianluca Bescheid weiss. Er ist wieder mit uns. Hallöchen.
4: Hallo.
0: Die erste Frage war, wer von euch beiden hat so die besseren Noten gehabt, die ihr studiert habt?
4: Ja, der Maureen. Er ist sogar in so einem Club, wo irgendwie die besten, ich weiß nicht, 5% reinkommen oder so.
0: Wow!
4: Genau.
0: Dann hat er aber tief gestapelt. Er hat mega langsam überlegt, ja, sind beide schlaue Füchse, aber der Punkt geht definitiv an euch. Gratulieren!
4: Schön!
0: Dann haben wir wissen, wem von euch beiden ist es ein bisschen wichtiger, dass eine Frau intelligent ist? Dir oder ihm?
4: Boah! Ich bin gespannt, was er dort antwortet hat. Also wenn ich ihn kenne, würde er sagen, also würde er sich selber nennen, Maureen.
0: Dass es immer ein bisschen wichtiger ist. Ist dir dafür das Äußere ein bisschen wichtiger?
4: Ja, das kann man schon sagen, ja, doch.
0: Also, ja,
4: aber
0: das.
4: Aber ich finde jetzt auch nicht jetzt mega umschlaggebend.
0: Also ihr kennt euch bis jetzt sehr gut, das sagst du mal, aber jetzt wird es richtig schwierig. Ich weiss nicht, ob dir das der Maureen mal erzählt hat, von seinem schlimmsten Erlebnis im Bett mit einer Frau. Was ist so das Schlimmste, was ihm schon passiert ist beim Sex?
4: Wir haben gerade letzte Woche haben wir so einen guten Tag gehabt mit so Kolleginnen über alles so Zeug. Und es hat schon ein paar schlimme Storys dabei gehabt von ihm. Also ich glaube, es gibt so eine Story, wo er nicht gewusst hat, wie die eins heisst. Und es gibt eine Story, wo er glaubt, irgendwie so, entweder ist es beim Selbstverständigen gewesen oder beim Sex, wo er eingeschlafen ist.
0: Yeah. Das wollte ich hören, aber das andere finde ich auch mega lustig mit dem Namen nicht gewusst. Also Maureen, mit dir ist definitiv einiges los im Schlafzimmer, hä?
2: Das tönt jetzt natürlich so, aber...
0: Ja, das tönt so. Wie kann man den Namen vergessen von dieser Frau, wo man zu Gang ist, und wie kann man vergessen, dass man wach bleiben im Sex? Aber ist alles lustig und unterhaltsam und ihr gönnt, ihr dürft ins Hotel Otto Kulm. Viel Spass euch!
2: Wow, genial! Danke
1: vielmals! 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
8: Es ist Freitag, der 5. Juni.
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8: Und dem Niki Stettler.
10: Die Schweizer Medienlandschaft ist sich grossmehrheitlich einig, dass der Daniel Josic die SP verlässt, das könnte der Partei schaden. Der Blick zum Beispiel schreibt, die SP müsse jetzt um einen Sitz im Stückli zittern und im SRF heisst es, das Meinungsspektrum in der SP wird immer enger. Der Ständerat vom Kanton Zürich hat gestern bekannt gegeben, dass er zu seiner Partei austritt und bei den Wahlen im nächsten Jahr als Parteiloser antritt. Bei den vergangenen Wahlen hat er über Parteigrenzen aus viele Stimmen geholt. Im Zusammenhang mit der Brandkatastrophe von Gramontana muss sich das Ehepaar Moretti nochmals den Fragen der Staatsanwaltschaft stellen. Sie werden heute nochmals einvernommen. Es ist schon das dritte Mal, wo sie dazu Stellung nehmen müssen. In der Silvesternacht hat es in der Bar Le Constellation brennt. Dabei haben 41 Menschen ihr Leben verloren. Mehr als 100 weitere sind verletzt worden. Was bei der Befragung rauskommt, will die Staatsanwaltschaft erst einmal noch für sich behalten. Timmy der Wahl ist ein Weibli. Das ist die Erkenntnis, die die Forscherinnen und Forscher in den letzten Stunden hatten. Die Experten haben die Wahldamen gestern einmal stundenlang untersucht und sie wollten herausfinden, an was sie gestorben ist. Vor wenigen Stunden haben sie dann aber Gewissheit gehabt, dass sie keine Gewissheit haben. Die Todesursache ist nämlich immer noch unklar. Am Schluss von der Obduktion haben sie der Wahl in einen Container tun, der ihn in der nächsten Woche abtransportieren soll.
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8: Also, dann sagen wir am Timmy doch jetzt einfach Tilly und dann ist das Problem einmal vom Tisch und das Thema mal gegessen. Wir freuen uns jetzt aufs Wochenende. Tag sieht es mit trocken aus. Mix aus vielen Wolken, aber eben auch Sonnenstrahlen und so ein bisschen, ja, Wind ist angesagt heute. Da kommt eben auch noch der Regen dazu. Also, ich würde sagen, es wird besser aufs Wochenende hin.
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8: Es ist 2 Minuten über den 9 und da haben wir nichts mehr los. Die Strassen gehören dir. Gute Fahrt.
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8: Es war ein Highlight für mich heute Morgen, dass ich Ursus und Nadeschkin kennenlernen durfte. Sie sind mit dem 11. Bühnenprogramm Perspektivenwechsel unterwegs, heute und morgen im Schauspielhaus in Zürich.
13: Guten Morgen, Zürich.
14: Das sind Ursus und Nadeschkin.
13: Die gute Nachricht.
14: Ja, ihr gehört Fabienne Wernli auf Energy
13: Zürich.
14: Die schlechte Nachricht.
13: Wir reden auch noch drei.
14: Wir reden auch noch drei. Nicht, wir reden auch noch drei. Betonung ist wichtig, weißt? Betonung.
6: Mhm. Beton. Mhm. Betonfabrik.
14: Ja, genau.
6: Mhm, dort tut man mit Zement hinbringen.
8: Wortakrobaten, die auch sonst artistisch unterwegs sind in ihrem Bühnenprogramm und eben einen Haufen Sachen bringen, die zum Denken anregen. Perspektivenwechsel, so heisst eben ihr Programm. Welche Perspektive fehlt der Schweiz, haben wir wissen von Ihnen?
6: Neugier. Neugier und dass man hersteht und sagt, was man wirklich denkt.
8: Ja, das ist vielleicht eher eine Schwäche von Herr und Frau Schweizer, das stimmt, aber sonst eben einfach nur lustig, nachdenklich stimmend, manchmal ein bisschen, aber immer so mit einem kleinen Lächeln auf den Lippen. Das würde ich so zusammenfassen von Ihrer Bühnenshow, die ihr übrigens einmal

0: Viertel 9 haben wir es. Schön, kommst du mit uns zu den Morgen.
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0: In welchem Land konkret gibt es eine Baumkrone?
5: Eine Baumkrone? Vielleicht halt eben irgendein Stamm, der im Wald lebt. Und nachher ist halt der König, könnte man so nennen, die Baumkrone. Ja.
6: Also, ein Baum, der Krone hat? Aha, nein, ist Krone nicht. Keine Ahnung.
0: Was würdest du dir jetzt vorstellen, wenn ich dir sage, wo in welchem Land findet man eine Baumkrone?
6: Keine Ahnung. Vielleicht jetzt ein Baumhaus oder so. Irgendein Baumhaus, wo jemand dort wohnt.
0: Und was muss man dann machen, um so eine Baumkrone zu werden?
5: Ja, ich denke mal, es könnte zum einen gewählt werden, wie jetzt bei uns, irgendein Präsident oder so. Oder zum einen könnte es einfach die Idee, die der Stamm ins Leben gerufen hat.
0: Würdest du dich freuen, wenn du zur Baumkrone ernannt wirst werden?
5: Nicht wirklich. Weil zum einen bin ich jetzt nicht gerade erfahren mit Wäldern und zum anderen bin ich allgemein eher gegen viel Verantwortung. Weil ich finde, wenn man viel Verantwortung auf den Schultern hat, dann ist man die ganze Zeit nervös und man tut immer all seine Taten hinterfragen.
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0: 200 Franken sind im Jackpot. Das gibt ein paar schöne Schuhe, vielleicht für die Alessandra. Guten Morgen.
2: Hallo Fabian.
0: Du hast Lust, um wieder mal in Dosenbach zu gehen und dich ein bisschen umzuschauen. Was bräuchtest du? Irgendeinen schönen Sandal oder einen High Heels oder was wär's?
2: Ich bin ein Turnschuhmensch.
0: Du bist ein Turnschuhmensch? Also das heisst, du könntest wieder einen neuen Sneaker brauchen?
2: Genau.
0: Ich bin aber gar kein Turnschuhmensch. Was ist denn momentan so angesagt?
2: Ich gehe nicht so mit der Zeit.
0: Welche Farbe?
2: Einfach da, wo man gefällt. Ja, im Moment habe ich jetzt gerade so ein Leo-Muster, was sind es gerade zählen, von Adidas an.
0: Was? Du gehst nicht mit der Zeit? Das ist ja voll im Trend, das Leo-Print. Und dann noch Adidas, ja. Also Marke da, hast dich nicht gescheit verkosten. Nicht schlecht. Also ja gut, dann brauchst du ein bisschen höheres Budget. 200 Franken könnte vielleicht einen neuen Sneaker geben, aber da musst du jetzt ganz gut durchspitzen. Bist du ready?
2: Ja.
0: Da kommt dein Song. Ich finde es wirklich schwierig, aber vielleicht findest du einfach...
2: Nein.
0: Gell? Hört man
2: gar nicht.
0: Oh, es tut mir so leid. Ich hätte es so mega gönnen. Aber immerhin am Montag dann für jemand anders 250 Franken. Dich entlassen wir ins Wochenende leider mit leeren Taschen, aber immerhin mit einem sonnigen Herzli. Hoffe ich zumindest.
2: Danke.
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0: Das ist der Start in Freitag, 5. Juni mit Energy. Guten Morgen.
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0: Ja, es hat zum Teil noch einen unfreundlichen Start gegeben in den Freitag. Der Regner ist vor allem entlang der Berge, hat es noch ein paar Tropfen gegeben. Und das kann es auch immer noch am Vormittag. Im Verlauf des Nachmittags tut es dann aber immer so wie mehr auf. Es wird freundlicher. Es gibt Sonne zwischendurch, die sich blicken lässt. Bei 18 bis 20 Grad. Morgen am Samstag dann, haben wir zwar eine ausdehnte Bewölkung, aber fast kein Regen eigentlich. Also ziemlich eine trockene Angelegenheit mit viel Sonnenstrahlen bei 21 bis 23 Grad.
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0: Es ist eine Minute nach der 10. Wir schauen miteinander auf die Strasse und da ist doch schon einiges los in der Region Zürich. Starten wir, sobald das geladen hat, aber wir irgendwie geht am Aktualisieren. Wir nehmen mal mit die A3 Basel Richtung Zürich, ab dem Horburg-Tunnel bis zu der Verzweigung Wiese, wo du anstehen musst. Das ist die Region Basel, wo wir jetzt in dem Fall startet. A2 Luzern Richtung Basel, ab dem Schweizer Hallentunnel bis Basel Süd-City, Stau wegen einem Unfall, der rechte Fahrstreifen dort blockiert. Dann haben wir noch drauf Region Zürich-Aargau, wo es klemmt auf der A1 Bern Richtung St. Gallen, ab dem Limmataler Kreuz bis an den Gubrist-Tunnel und auch auf der A3 Chur Richtung Basel, ab Burdorf Nord bis ans Limmataler Kreuz. Dann haben wir noch 1 Kilometer Stau in der Region Zentralschweiz, auf der A2 Luzern Richtung Gotthard, ab Wassen bis Göschenen, brauchst du um die 10 Minuten länger. Ich wünsche dir eine gute und sichere Fahrt.
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0: Der Freitag, 5. Juni, haben wir es 2 Minuten nach den 10. Gleich Wochenende, doch für viele. Und ich würde sagen, wir nehmen den in Angriff, den Freitag. Schön bist du da. Ich bin Laura Kürbisch. Morgen.
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1: Freitag, der 5. Juni auf Energy. Das ist dein Vormittag. Zusammen geniessen wir ihn hier um 18 Minuten nach der 10. Und Freitag ist immer der Reminder von unserer Seite, dass du dir ein bisschen Zeit für dich selber gönnen solltest.
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1: Ja, und ihr wisst jetzt, wenn ihr schon öfters zugelassen habt, oder es ist jede Woche irgendwie ein anderer MeTime, den wir euch vorstellen möchten. Für jeden bedeutet MeTime ja auch etwas völlig anderes. Bei mir ist es ganz klar der Sport, den ich mache. Ganz alleine joggen, alleine schwimmen, alleine aufs Velo. Das sind für mich Sachen, die MeTime sind. Aber auch spazieren mit dem Hund. Obwohl der Hund dabei ist, ist das gleiche MeTime. Wir haben gesagt, ihr könnt euch melden unter energy.ch oder über unser Studio WhatsApp. Und auch von eurer MeTime erzählen. Das hat Claudia aus der Energy Community gemacht. Was ist MeTime für dich?
2: Ich gehe sehr, sehr oft, wenn der Kopf so dreht und funktioniert und fast nicht abschalten kann, voraus. Also für mich eine halbe Stunde in den Wald spazieren, entweder Musik hören oder eben bewusst nicht, um wirklich einfach die Ruhe geniessen und zu sein. Oder nach dem Arbeiten beim Heimfahren im Zug wirklich den Laptop zulassen, die Augen zu tun, Horti 20 Minuten Musik hören und einfach runterfahren. Das ist für mich MeTime.
1: Neben dem ist Claudia auch noch im Turnverein. Warum würdest du sagen, ist Turnen auch MeTime?
2: Also Turnen ist ja viel, viel mehr als rein nur, ich mache den Handball mal in der Turnhalle. Turnen ist, mein Stiftungsratspräsident sagt immer, Turnen ist der Ort für Bewegung, Begegnung und für Bildung. Das finde ich wunderschön und es zeigt, wie vielseitig das eben Turnen kann sein. Es ist ganz viel mehr als nur zusammen Sport machen, sondern eben, es ist eine Gesellschaft, es ist eine Gemeinschaft, die entsteht, die durchaus auch Kraft und Energie geben kann, um wieder in den Alltag zurückzukehren.
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1: Jetzt geht aufs Wochenende an oder vielleicht wieder mal überlegen, was könnte ich machen, um mir selber eine gute Zeit zu geben. Weil du selber bist ja schlussendlich immer noch am wichtigsten, nicht vergessen.

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Vienna, Don't Stop the Music, das ist Energy. Deinen Vormittag mit uns, von dem Freitag, 5. Juni. Ein bisschen komisches Wetter noch, zum Teil ein bisschen Regen, viele Wolken, aber es tut ja Gottlob noch auf. Und jetzt reden wir kurz über unsere herzigen Vierbeiner, über die Hündler. Oder ihr könnt anhören, ich habe eine lustige Story parat. Ich habe einen Hund daheim, einen Dalmatiner. Und als sie jung war, das macht sie jetzt nicht mehr, muss man sagen. Fairerweise, ich habe es letztes Mal wieder testen müssen, weil ich dachte, das wäre noch witzig, wenn sie es immer noch macht. Sie bellt nur, wenn es läutet bei mir daheim. Also wenn irgendjemand vorbeikommt und es läutet, dann hat sie so eine Scheissfreude. Dann bellt sie einfach mega fest. Und das haben wir noch nie in den Griff bekommen, dass sie dort einfach ruhig auf dem Bett sitzt. Sie geht dann zur Tür, sie macht dann wenigstens Sitz, aber sie ist dann so richtig so bellt die ganze Zeit und wedelt im Schwänzli. Hat mega Freude. Sonst bellt sie eigentlich grundsätzlich nie, aber wo sie ganz jung war, im Auto, bei Autofahrten, wo dann im Radio am der eine Song kam, dann hat sie immer müssen bellen. Ich weiss bis heute nicht, oder? Hat ihr der Song so fest gefallen? Oder hat sie ihn so schlimm gefunden? Oder ist es wegen dieser jaulenden Art von diesem Song? Aber ja, es ist auf jeden Fall der Song von Billie Eilish. What was I made for?

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0: Martine, Vormittag mit Energy von dem Freitag, 5. Juni, mit der Adele. Skyfall, und es wartet weitere grosse Künstler mit grossen Songs auf uns. Unter anderem gibt es ein bisschen Partystimmung Richtung Wochenende vom Calvin Harris. Aber direkt nach der 11 startet Taylor Swift mit Elizabeth Taylor. Zuerst schauen wir aber auf die Wetteraussichten.
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0: Der Freitag startet ein bisschen unfreundlich. Mit immer mal wieder Regen, wo es geben kann. Viele, viele Wolken am Himmel, aber im Verlauf des Tages wird es dann besser. Ich muss sagen, das habe ich lieber als so wie gestern. Wenn es zuerst grusig ist und dann immer schöner wird gegen Feierabend. Herrlich, die Sonne kommt dann auch noch hinführen, das bei 18 bis 20 Grad. Morgen am Samstag dann, haben wir viele Wolken am Himmel, aber eigentlich praktisch kein Regen. Ziemlich ein trockener Tag mit Sonne, die immer wieder dazwischen vorkommt, bei 21 bis 23 Grad.
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0: Es ist 1 Minute nach der 11. Ich sage dir, wo du anstehen musst, in der Region Zürich-Aargau. Hier haben wir Stau auf der A3, Chur Richtung Basel, ab Burdorf Süd bis ans Limmataler Kreuz. Dann auf der A4, Zürich Richtung Brunnen, ab dem Islisberg-Tunnel Stau wegen einem Pannenfahrzeug. Dort ist der rechte Fahrstreifen gesperrt. Dann haben wir Stop and Go auf der Westumfahrung Richtung Wiedike, ab Braunau bis auf Wiedike und auch auf der A3 Richtung Chur, ab Flums bis auf Sargon. Ganz Stop and Go wegen Bauarbeiten und Richtung St. Gallen auf der A1 ab Dietike bis an Gubristunnel. In der Region Basel, hier staut es auf der A2, Luzern Richtung Basel ab Bratlen bis Basel Süd City. Das wegen einem Unfall, der rechte Fahrstreifen ist blockiert, braucht sicher etwa ganze 20 Minuten länger. In der Gegenrichtung dort der Stau ab der Verzweigung Wiese bis an Schwarzwaldtunnel. Dann hast du auch noch Stau auf der A18, Grellingen Richtung der Verzweigung Hagnau ab Muttens bis zu der Verzweigung Hagnau, wo du etwa 10 Minuten mehr musst einbrechen. Dann Region Zentralschweiz, A2 Luzern Richtung Gotthard, auf dem Weg in Süden runter, ab Wasser bis Göschenen 2 km Stau, brauchst du etwa 20 Minuten länger, in der Gegenrichtung auf nur 1 km, wo du 10 Minuten mehr brauchst. Ich wünsche dir viel Geduld, wenn du irgendwo am Anstehen bist, und schicke dir liebe Grüße ins Auto.
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0: Zusammen nehmen wir hier den letzten Arbeitstag von dieser Woche für viele, wo doch schon ist, den Freitag in Angriff. Ich habe Freude, dass du eingeschaltet hast und begleite dich bis um 3 Uhr. Salut!
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0: Ich bin Laura Kürbisch.

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1: Jetzt geht 20 ab 11 hier auf Energy, wo wir um diese Zeit immer den Abstecher machen in die Energy News Redaktion.
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1: Hundefans, aufgepasst, es gibt ein neues Hundebuch. Also für alle, die gerne ein bisschen lesen tun. Ein Buch von einer anderen Art, kann man sagen. Niki Stettler aus der Energy News Redaktion. Wie läuft das ganz genau? Irgendwie ein Buch über einen Hund, wo man ein Interview mit einem Hund gemacht
4: hat? Ja, eben, es ist nicht nur ein Buch über einen Hund, sondern es ist wie ein Buch mit einem Hund, sozusagen.
1: Okay.
4: Der Frank Baumann hat sich zur Aufgabe gemacht, hat so einen Hund quasi porträtiert und hat quasi ein Interview mit ihm gemacht, wo er so ein bisschen erzählt, wie sein Leben als Schnüffelhund so ist. Also.
1: Okay, also, aber wie kann man sich das vorstellen? Also, wie wollte der Hund interviewt haben? Mit einer Tierkommunikationsperson in Zusammenarbeit? Oder, also, ich check's wie nicht, weißt du? Also, und du, wie streng ist es für dich? Und der Hund so,
4: ja, also ich glaube, ganz so wird es dann schon nicht gewesen. Er hat dann auch mit seinem Hundeführer von der Polizei quasi noch geredet, parallel und so. Also die haben wie beide so ein bisschen von ihren Erfahrungen erzählt auf den Schauplätzen, wo sich halt die Polizeihunde aufhalten. Es ist, glaube ich, so ein bisschen Drogenspürhundenart. Und der Hundeführer hat dann so erzählt, wie es mit den Gerüchen und so umgeht. Also wahrscheinlich redet dann schon der Hundeführer ein bisschen mehr als der Hund selber.
1: Ja, ich gehe schwer davon aus, oder?
4: Also. Wobei, wenn ich mit einer Katze reden, die bei meinem Balkon auftaucht, habe ich das Gefühl, sie schwätzt auch mehr an sich. Also,
1: Miau! Gut, Niki, das Buch gibt es jetzt zum Kaufen oder wie? Wem kannst du empfehlen?
4: Ja, das Buch würde ich, also ich selber muss ehrlich sagen, ich habe es ja noch nicht gelesen, aber ich würde es, glaube ich, allen empfehlen, die sich mal geben wollen, wie es ist, wenn ein Hund ein Interview gibt. Also.

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0: Langsam starten wir miteinander. Sie die wohlverdiente Mittagspause von dem Freitag, 5. Juni auf Energy. Es ist 11:30. Willkommen bei uns.
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0: Es gibt heute am Freitag eine veränderliche Bewölkung. Immer wieder ist es mal zwischendurch auch ein bisschen nass, aber im Verlauf des Nachmittags und gegen oben wird es immer freundlicher. Zum Teil auch recht sonnig bei 18 bis 20 Grad. Morgen am Samstag dann haben wir auch viele Wolken am Himmel, aber kaum Regen, der da kommt, mehr Sonnenstrahlen, die wir nebst den Wolken geniessen dürfen, das bei 21 bis 23 Grad.
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0: Es ist 11:30 und wir schauen miteinander, was auf der Strasse los ist. Da gibt es einiges. Ich sage dir, wo du im Stau stehst, in der Region Zürich-Aargau. Das machst du auf der A3, Chur Richtung Basel, ab Burdorf Süd bis ans Limmataler Kreuz. Dann haben wir Stop and Go auf der A1, Bern Richtung St. Gallen, ab Dietikon bis an Gubristunnel und auch auf der A3, Zürich Richtung Chur, ab Flums bis auf Sargans. Bei der Westumfahrung musst du anstehen, Richtung Wiedeken, ab Brunnen auch bis auf Wiedeke. Dann gibt es Stop and Go in der Region Bern-Mittelland auf der A1 Bern Richtung Zürich, ab Kriegstetten bis zu der Verzweigung Lauterbach. In der Region Basel stehst du im Stau und zwar auf der A2 Luzern Richtung Basel, ab Rattlen bis Basel Süd-City, das wegen einem Unfall, der rechte Fahrstreifen ist blockiert. Dort musst du sicher etwa ganze 20 Minuten mehr einberechnen und auch noch auf dieser Strecke hast du Stau bei der Ausfahrt bei Rattlen. Dann gibt es Stau auf der A18 Grellingen Richtung der Verzweigung Hagnau, ab Mutter bis zu der Verzweigung Hagnau. Dort musst du etwas mehr Zeit berechnen, etwa ganze 10 Minuten länger. In der Region Zentralschweiz noch auf dem Weg in Süden runter, am Gotthard ab Wassen bis Göschenen 3 km Stau, brauchst du eine ganze Halbstunde länger. Und in der Gegenrichtung sind es 2 km. Dort geht es 20 Minuten länger und die Einfahrt in Airolo ist zu. Wenn du irgendwo hier anstehst, dann schicke ich dir ganz, ganz viel Geduld. Vor allem aber eine gute und sichere Fahrt.
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0: Ich wünsche dir einen guten Start in deine Mittagspause. Mein Name ist Laura Kürbisch. Hoi.

0: Drive, wo wir brauchen. Dirty Christina Aguilera auf Energy an deinem Vormittag. 20 vor 12 haben wir es. Freitag, der 5. Juni. Ich habe gefunden, wir reisen heute hier auf Energy eine Diskussion an, weil ich behaupte jetzt einfach, dass Holland Weltmeister wird. Das behauptet nicht nur ich, das behauptet auch deutsche Ökonomen. Aber wir fragen daran den Experten vom Blick. Marcel Pellen, du bist auch ein riesen Oranien-Fan. Ich glaube, die Meinung, völlig egal, was der Ökonom sagt von dir, ist die gleiche Oranien, oder?
1: Ja gut, du, der ebenfalls für Oranien-Fans, weisst ja, es gibt für uns keine grösseren Feinde als die Deutschen. Und wenn sogar die Deutschen behaupten, oder, dass wir, oder die Deutschen behaupten, dass wir Weltmeister werden, dann muss ja eigentlich wirklich etwas da sein. Ich sage es einfach so, wir sind in der Abwehr, ist Oranien so stark wie noch nie. Oder? Du hast auf den Aussenbahnen hast die Julian Timber von Arsenal, den Denzel Dumfries von Inter Mailand auf der anderen Seite. Dann hast du eine super Innenverteidigung mit dem Van Dijk und dem Van Hecken. Dann hast du noch Micky van der Ven als Backup. Das Mittelfeld mit Reinders, mit Grafenberg. Das ist schon sehr, sehr gut. Aber uns fehlen ein bisschen die Top-Stürmer, wie es einmal von Nistelrooy oder Kluivert war. Das hat das letzte Testspiel gegen Algerien gezeigt, wo wir 500%ige Chancen hatten, aber keine gemacht haben. Am Schluss 0-1 verloren haben. Und darum ist mein Optimismus verhalten.
0: Gut, aber der Joachim Clement, eben der deutsche Ökonom, er hat schon die letzten 3 Weltmeister berechnet und er hat sie richtig berechnet. Jetzt sagt er, es ist tatsächlich Holland. Er war selber ein bisschen überrascht gewesen. Wie siehst du es? Also, kann man etwas setzen auf die Berechnungen von diesem Ökonom?
1: Look, ich wünsche mir wirklich bei dieser WM nichts mehr als das. Ich würde mir, glaube ich, den Oranienlöwe auf die Brust tätowieren lassen, wenn es tatsächlich so weit kommt. Aber ich glaube halt einfach gleich, dass die Franzosen, die Spanier und auch die Engländer eine Spur stärker sind. Und ich glaube auch nicht, dass so ein Physiker mit seinen Theorien 3-mal in Serie ins Volle trifft.
0: Ja, vielleicht klappt es 4. Mal. Ich glaube, wir zwei sind sicher die, die es hoffen wollen und träumen wollen. Danke vielmals, Marcel Perrin, bist du da. Merci.
1: Ist gern geschehen.
0: Also jetzt wollte ich es von dir wissen, oder? Was denkst du, wer wird Fußballweltmeister 2026? Ganz klar, bei Marcel Perrin und bei mir sind es die Holländer, aber bei den Simpsons zum Beispiel sind es die Portugiesen oder Mexikaner. Darum, deine Meinung zählt jetzt.
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0: Das ist dein Start im Mittag mit Energy. Es ist 12 Uhr.
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0: Ja, entlang der Berge ist es veränderlich bewölkt. Könnte zeitweise immer wieder ein bisschen Regnen kommen. Aber sonst eigentlich im Mittelland immer freundlicher im Verlauf des Nachmittags auch. Zum Teil auch recht sonnig. Eher selten, dass es noch regnen im Verlauf des Nachmittags bei 18 bis 20 Grad. Also es wird immer wie freundlicher gegen oben zu. Morgen am Samstag dann haben wir auch viel Wolken am Himmel. Am Nachmittag ist es aber recht sonnig bei 21 bis 22 Grad und vor Regen nichts in Sicht.
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0: Es ist 1 Minute nach der 12. Liebe Grüße zu dir ins Auto. Ich sage dir, wo du im Stau stehst, in der Region zur Aargau, auf der A3, Chur Richtung Basel, ab Burdorf Süd bis ans Limmataler Kreuz. Dann auch klemmt es auf der A1 Richtung St. Gallen, ab Dietikon bis an Gubristunnel und auf der A3 Richtung Chur, ab Flums bis auf Sargans. Bei der Westumfahrung hast du Verkehrsbehinderungen Richtung Wiedikon, ab Braunau bis auf Wiedikon. Dann gibt es Stop and Go in der Region Bern-Mittelland, auf der A1 Bern Richtung Zürich, ab Kriegstetten bis zu der Verzweigung Lauterbach und auf der A5 Richtung Solothurn, ab Solothurn Ost bis zu der Verzweigung Lauterbach. In der Region Basel gibt es Stau auf der A2 Basel Richtung Luzern, ab Basel-Kleinhünigen bis Basel-Badischer Bahnhof und dann auch auf der A2 Luzern Richtung Basel, ab Prattlen bis Basel-Süd-City, das wegen einem Unfall. Dort brauchst du sicher etwa 20 Minuten länger und auch bei der Ausfahrt von Prattlen hast du Verkehrsüberlastung. Dann die A18 Grellingen Richtung der Verzweigung Hagnau, ab der Verzweigung Hagnau. Genau, auch dort musst du mehr Zeit einberechnen und in der Region Zentralschweiz am Gotthard 3 Kilometer in beide Richtungen brauchst du jeweils eine ganze Halbstunde länger. Die Einfahrt in Herolo ist zu. Ich wünsche dir viel Geduld und wünsche dir auch eine gute und sichere Fahrt an dein Ziel.
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0: Mittagspause, 2 Minuten nach der 12. Und es nimmt mich eigentlich schon mal noch Wunder, oder? Bist du eher ein Team, ich gehe in der Kantine essen, ich gehe mir irgendwo irgendwie etwas kaufen? Oder bist du Team, hey, ich nehme mein Töppenwehr selber mit? Ich bin definitiv Team Töppenwehr und heute habe ich sogar ein bisschen Ausgiebig. Eine Lasagne, fein.
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0: Was gibt's bei dir zum Mittag? Sag's mir jetzt, gute.
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0: Für alle Haters noch schnell eine Fegi Lasagne. Ich bin Laura Kürbisch. Ich habe Freude, dass du eingeschaltet hast hier auf Energy. Danke dafür.

0: Bis der Baschi heute auf Energy voll und direkt bei dir und in dir und auf dir.
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1: Einen guten wünsche ich dir. Haben 18 Minuten nach der 12. Und wir haben bis gestern aufgerufen für Lion Kids by Generalis, Musikförderungsprogramm, wo Kinder im Alter von 6 bis 12 einen ungezwungenen Zugang zu der Musik verschafft. Und haben gesagt, du kannst dich anmelden unter energy.ch.
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1: Ja, und was soll ich sagen? Es sind x Bewerbungen reingekommen, da kannst du gar nicht mitzählen. Aber wir haben ein paar noch angerufen und da hat jemand abgenommen.
2: Hallo.
1: Salut Tamara, da ist Laura von Energy. Hoi.
2: Hallo.
1: Hoi. Hast du eine Minute für mich?
2: Ich habe eine Minute.
1: Sehr gut. Tamara, du hast ja dein Kind beworben für den Lion Kid von Generali-Wettbewerb, gell?
2: Ja, da habe ich mitgemacht. Ja.
1: Erzähl, warum muss dein Kind mit dabei sein? Wie alt ist sie? Wie heisst sie?
2: Also, wir haben beworben. Sie ist jetzt gerade 9. Und das heisst, sie ist so ein bisschen in dieser Phase, wo sie jetzt selber ihren Musikgeschmack findet, wo sie selber geht schauen und Musik runterlässt. Und wir haben einfach gemerkt, dass das wahnsinnig spannend für sie ist und sich da mega findet in diesen Liedern, die uns schon bald wahnsinnig machen. Es gibt keinen Morgen, wo ich nicht irgend so ein Lied im Kopf habe. Sie steht schon auf mit Musik. Und ich finde eben, dass Musik mega wichtig kann sein im Leben von, nicht nur von einem Kind, aber dass das ganz viel mit ihm kann machen. Und ich finde es eine wahnsinnig coole Möglichkeit, jetzt bei diesem Projekt mitzumachen für mein Kind, weil sie einfach in diesem Thema kann aufgehen kann, das ihr so wahnsinnig viel Freude macht.
1: Hey, ja. Ihr gewinnt. Die Lili gewinnt. Gratuliere.
2: Nein, wirklich? Ja. Nein, auch so. Wirklich?
1: Nein, wirklich, ja.
2: Ich habe gerade einen Schock. Hey, merci vielmals. Ich weiß gar nicht, was ich sage. Ich kann gar nicht mehr richtig reden. Wir freuen uns wahnsinnig. Danke tausendmal für die Chance.
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1: Ja, das ist wie noch nicht vorbei jetzt, oder? Also die Lili wird jetzt begleitet von Energy. Durch den Tag, durch das Musikförderungsprogramm. Und da behalten wir dich natürlich bei Energy auf dem Laufenden. Die Lili wird dann selber noch ein bisschen Freude zeigen, dass sie jetzt mitmachen darf beim Lion Kid bei Generali.

0: Energy grüßt. In deiner Mittagspause, es ist 12:30.
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0: Da kommst du nicht mehr raus an diesem Freitag heute. Viele Wolken, immer wieder ein bisschen regnen. Nachher kommt die Sonne wieder vor. Ein bisschen ein Mix aus allem, aber im Verlauf vom Nachmittag und frühen Abend soll es dann eigentlich nicht mehr regnen. Da kommt immer wieder die Sonne ein bisschen vor. Das bei 18 bis 20 Grad. Morgen am Samstag dann haben wir auch zuerst viel Wolken. Am Vormittag kann es vereinzelt noch ein bisschen Regengüsse und Gewitter geben, aber grösstenteils tut es dann auch wieder auf, wird sonnig werden, am Nachmittag vor allem trocken, auch bei 21 bis 22 Grad.
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0: Wir haben es 1 Minute über den 12:30 und ich sage dir, wo du im Stau stehst, weil stockenden Verkehr gibt es auf den üblichen Strecken. In der Region Zürich-Aargau haben wir Stau wegen einem Unfall auf der A1 Richtung St. Gallen. Ab der Anstedt Kemptal Süd bis auf Tös. Dort der Standstreifen blockiert. Dann auf der A3 Chur Richtung Basel, ab Burdorf Süd bis ans Limmataler Kreuz. In der Region Basel gibt es Stau auf der A2 Luzern Richtung Basel, ab Prattlen bis Basel-Badischer Bahnhof. Dort musst du sicher um die 20 Minuten mehr einberechnen und in der Gegenrichtung ab Basel-Kleinhünigen bis Basel-Badischer Bahnhof. Dann hast du noch Stau in der Region Zentralschweiz am Gotthard, und zwar auf dem Weg in Süden ab Wassen bis Göschenen. 3 Kilometer lang brauchst du eine ganze halbe Stunde länger. In der Gegenrichtung genau das gleiche Spiel, ab Guinto bis Airolo. 3 Kilometer Stau, wo du eine halbe Stunde mehr musst einberechnen. Ich habe nochmal eine Meldung drauf, die gerade reingeploppt ist, aus der Region Zentralschweiz A2, Luzern Richtung Basel, in der Höhe von Sursee, die Einfahrt blockiert. Das wegen einem Unfall. Allen unterwegs ganz viel Geduld, eine gute und sichere Fahrt.
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0: Mein Name ist Laura Kürbisch und ich hoffe, es gibt etwas Feines zum Mittag bei dir. Bei mir gibt es eine Veggie-Lasagne. Das habe ich so gerne, aber da kommt mir gerade etwas in Sinn, oder?
3: Ja, die Scheiben Veggies, immer nur Veggie. Nehmt Fleisch, das

0: Das ist Pink für deine Mittagspause auf Energy am 20 vor 1, wo wir miteinander über den Joachim Clement reden. Der Joachim Clement ist ein deutscher Ökonom und er hat vor 12 Jahren angefangen, so Prognosen aufzustellen, weil er findet, dass sich Ökonomen überschätzen und unzuverlässig sind auch ihre Prognosen. Aber es ist der Zufall eingetreten, ja, es ist genau das Gegenteil passiert. 3-mal in Folge ist er richtig gelegen. Alle haben jetzt das Gefühl, er ist irgendwie ein WM-Orakel. Auf jeden Fall hat er 3-mal richtig den Fußball-Weltmeister vorausgesagt oder eben berechnet. Das macht er anhand von Bevölkerung, Wirtschaftskraft, Klima und FIFA-Ranglisten. Und ja, das Jahr hat er eben gesagt, die Holländer machen es. Und ich, riesen Oranien-Fan, schon immer. Habe natürlich grosse Hoffnung jetzt auf den Ökonom, dass das stimmt. Mal schauen, ob unsere Energy-Community gleicher Meinung ist. Der Jimmy.
1: Also ich bin dezent optimistisch, dass Oranje Weltmeister wird. Hüp, hüp, hüp. Und Deutschland und die Schweiz, die gehen nach der Vorrunde heim.
0: Ja, ein bisschen harte Aussage. Hoffen wir natürlich nicht für die Schweizer Nazi. Aber Oranje, ja, das wäre schon sehr cool. Aber der Migu sieht es nicht so.
2: Hey, liebes Energy-Team. Ich habe vorhin gerade mitbekommen, wie ihr darüber geredet habt, dass Holland Weltmeister wird. Das ist völlig ein Gugus. Das ist Kabis, was ihr da erzählt. Weil, meiner Meinung nach, mit Abstand die beste Mannschaft hat Portugal. Und mit unserem lieben Held Cristiano Ronaldo werden wir den Titel auf Portugal holen. Darum bleibt gespannt, bleibt dran. Aber zu dem sage ich einfach nur Sü!
0: Völlig ein Gugus und Kabis, hat er gesagt. Ja, du, mal schauen, ob der Ökonom zum 4. Mal richtig liegt. Der Joachim Clement, der sagt, dass die Holländer den WM-Titel das Jahr holen.
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0: Alvaro Soler mit Macchia. So starten wir in den Nachmittag von dem Freitag, 5. Juni auf Energy. Es ist eins. Salut!
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0: Ja, heute ist ein komischer Tag an diesem Freitag, muss man ganz ehrlich einfach mal schnell sagen. Es gibt irgendwie schon die ganze Zeit einen Mix aus viel, viel Wolken, immer wieder ein paar Regentropfen, dann doch kurz die Sonne, die sich blicken lässt. Am Nachmittag dann sollte es dann aber aufhören, so komisch zu ziehen, dann sollte es eigentlich trocken bleiben und die Sonne sollte immer wie mehr vorkommen. Trotzdem gleich noch einige Wolken am Himmel heute bei 18 bis 20 Grad. Morgen am Samstag sieht es schon etwas besser aus. Wir haben am Vormittag vielleicht noch ein bisschen Regen und Gewitter, wo möglich ist. Sonst viel Wolken am Himmel, im Verlauf vom Mittag, Nachmittag dann aber auch viel Sonnenstrahlen. Können wir uns freuen auf einen trockenen, schönen Samstag noch mehr bei 21 bis 22 Grad.
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0: Wir haben es 1 Minute nach der 1 und ich sage dir, wo du im Stau stehst und wir starten in der Region Bern-Mittelland. Da haben wir Probleme auf der A1 Bern Richtung Zürich, ab Kriegstetten bis zu der Verzweigung Lauterbach. Dann auch auf der Strecke ab Önsingen bis Herkingen. In der Region Zürich-Aargau gibt es Stau wegen einem Unfall auf der A1 Zürich Richtung St. Gallen. Ab der Raststätte Kemptal Süd bis auf Tös. Dort ist der Standstreifen gesperrt und auch noch Stau haben wir auf der A3 Richtung Basel, ab Burdorf Süd bis ans Limmataler Kreuz. Dann schauen wir in die Region Basel, wo du im Stau stehst, auf der A2, Luzern Richtung Basel, ab der Raststätte Bratlen Nord bis Bratlen, dort bei der Ausfahrt. Nachher hast du Stau auf der A2 Basel Richtung Luzern, ab Basel Kleinhünigen bis Basel Badischer Bahnhof. A18 Grellingen Richtung der Verzweigung Hagnau, ab der Verzweigung Hagnau, wo du ein bisschen mehr Zeit musst einberechnen. In der Region Zentralschweiz, da haben wir 3 km Stau auf der A2 Luzern Richtung Gotthard, ab Wasser bis Göschenen brauchst du eine ganze Halbstunde länger. In der Gegenrichtung genau das Gleiche. Geht es auch 3 km, heisst eine Halbstunde, wo du mehr musst einberechnen musst. Einfahrt Airolo und Göschenen sind beide zu. Viel, viel Geduld dir und eine gute Fahrt an dein Ziel.
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0: 5. Juni haben wir es, 3 Minuten nach der 1 und jetzt schon der Start in Nachmittag. Hey, also für doch einige gleich Weekend und da läuten wir zusammen ein. Die perfekten Vibes gibt es auf Energy von mir. Ich bin Laura Kürbis. Hoi.
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1: Zusammen geniessen wir den Nachmittag von dem Freitag, 5. Juni. Jetzt gerade haben wir es 20:20. Und das Wichtigste ist ja immer, dass man sich viel Zeit für sich selber nimmt. Ich glaube, das geht immer gerne wieder mal vergessen im strengen Alltag, den man hat. Aber am Freitag tun wir dich immer wieder versuchen, daran zu erinnern.
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1: Boah, ich finde, Me-Time kann so vieles sein. Also ich liebe es, mit meinem Hund spazieren gehen oder auch mit dem Hund zusammen joggen. Ich muss sagen, ich gehe praktisch nie allein joggen, weil es einfach mega schön ist, mit dem Hündchen zusammen zu gehen. Oder irgendwie Velofahren, schwimmen, dann kannst du den Kopf abschalten. Das ist zumindest meine Me-Time. Und niemand ist rum und lenkt dich irgendwie ab. Weder Musik noch sonst irgendetwas. Einfach du und die Natur oder du und das Wasser. Aber Me-Time ist eben für jeden etwas anderes. Und man kann sich melden bei uns. Aus der Energy Community haben wir heute Claudia, die mega gerne geht turnen. Sie ist im Turnverein. Darum, Claudia, ist Turnen auch Me-Time in dem Fall?
2: Also Turnen ist ja viel, viel mehr als rein nur ich mache den Handball mal in der Turnhalle. Turnen ist, mein Stiftungsratspräsident sagt immer, Turnen ist der Ort für Bewegung, Begegnung und für Bildung. Das finde ich wunderschön und es zeigt, wie vielseitig das eben Turnen kann sein. Es ist ganz viel mehr als nur zusammen Sport machen, sondern eben, es ist eine Gesellschaft, es ist eine Gemeinschaft, die entsteht, die durchaus auch Kraft und Energie geben kann, um wieder in den Alltag zurückzukehren.
1: Du hast gesagt, Kraft und Energie. Also in dem Fall kann man auch im Turnverein Energie tanken. Es wird nicht nur geraubt, oder wie?
2: Ja, unbedingt. Also eben gerade zusammen sein, das zusammen etwas machen, kann ja auch wiederum Energie geben und gar nicht unbedingt Energie nehmen. Man kann alleine turnen, aber ganz viel wird ja auch zusammen turnen. Oder dann geht man an ein Einzelprogramm und das Team kommt unterstützen und ist dabei, hilft mit. Und das gibt ja auch wiederum Energie und Kraft. Der Verein ist für mich eine riesige Energiequelle, was zurückgeben kann und einen wieder motivieren und auftanken, für dann wiederum die Kraft haben im Alltag.
1: Also völlig egal bei was, einfach daran denken, vielleicht jetzt genau das Wochenende, oder? Dass du nebst all diesen Terminen, die du hast, vielleicht auch ein bisschen Zeit für dich selber einplanst.
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0: Es ist deine Freitag, 5. Juni auf Energy. 8 Minuten über den halben zwei haben wir es. Und ich bin gerade richtig verschrocken bei mir im Studio. Habe ich aus dem Fenster geschaut und dann ist ein bisschen etwas passiert hier beim Ringe-Gebäude. Sind plötzlich da gestanden, oder? Einfach hecht, sind mit dem Velo zu fahren gekommen, haben ständig gehalten, sind natürlich jenste Leute einfach stehen geblieben oder niemand ist mit rausgekommen. Was soll jetzt das? Und jetzt stehen sie bei mir im Studio, der Stefan und der Krigel heute zusammen. Du, was ist da los? Also ich hatte irgendwie ein Guerilla-Konzept da vor unserer Hütte gegeben, mit den Velos sind wir gekommen.
1: Es ist ein ganz grosser Tag, vielleicht einer der grössten unserer ganzen Bandgeschichte. Und zwar haben wir heute annonciert, dass wir werden im letzten Grund spielen nächstes Jahr, nächsten Sommer. Und ja, es ist für uns ein unfassbarer emotionaler Moment. Und statt einfach daheim auf dem Sofa hocken, haben wir gefunden, wir verkünden die Botschaft und gehen ganz vielen Orten live spielen.
0: Einfach ganz spontan, oder wie?
1: Genau. Ja, wir sind da wirklich guerillamässig eingefahren, weil wir haben so 5 Lasten wollen. Das heisst, wir können unser ganzes Material nicht draufladen und dann können wir einfach spielen und das macht uns eh Spass.
0: Also es war herrlich gewesen, wirklich. Also ein riesen Auftritt haben sie angelegt und eben, ich meine, letzter Grund, sorry, das müssen wir schnell darüber reden miteinander. 50'000 Menschen dort spielen Coldplay, Ed Sheeran ist dort gewesen, Metallica ist dort gewesen. Ich glaube, ich kann gar nicht mehr aufhören aufzählen. Und jetzt ist einfach Hecht dort. Und ich meine, vor 15 Jahren haben wir vor 100 Leuten gespielt. Ja. In so einem kleinen Lokal in Zürich. 100 Leute. Ja. Und jetzt sind es 50'000. Was macht das mit euch?
2: Es ist unfassbar, wirklich. Also das war ein langer Weg gewesen, bis wir überhaupt den Traum uns haben getraut zu träumen. Aber jetzt, hey, seit einem halben Jahr ist das in unseren Köpfen. Es geht nicht aus die Idee, dass irgendwie alle Hecht-Fans nächsten Sommer zusammen in das letzte Grund kommen und mit uns das Konzert von unserem Leben feiern. Hey, ich habe einen Hühnerhut und wir haben ein Beach und auch für uns.
0: Hey, aber wie ist dazu gekommen, Stefan?
1: Ja, wir haben das schon immer gedacht, es wäre einfach schon, also lange haben wir gefunden, es wäre super geil, aber es ist einfach zu gross. Also es ist dreimal Hallenstadion.
0: Ja, aber
1: also
0: das machen wir mit links, sorry.
1: Hey, es ist langsam, und dann haben wir so plötzlich den Schub gemerkt mit Mon Amour und mit Lovers, unserem Album, und unsere Tour ist restlos ausverkauft gewesen. Dann haben wir gefunden, hey, look, einfach eins ist klar, wenn nicht jetzt, dann einfach nie.
0: Und jetzt
1: haben wir gefunden, jetzt machen wir es einfach.
0: So geil. Hey, merci vielmals, sind ihr da gewesen. Vielleicht danke noch dir kurz, ab wann startet der Vorverkauf? Ich finde, das könnt ihr zusammen gerade sagen, oder?
1: Also, der Pre-Sale von unserem Newsletter, der fährt schon am Mittwoch an, um 12 Uhr am Mittag.
2: Ganz genau.
1: Und dann der grosse Vorverkauf geht am Freitag um 12 Uhr los.
0: Ja, und jetzt noch eines ganz gross vielleicht ansagen, wann ist es denn?
1: Am 12. Juni 2027.
0: Sehr gut. Wir spielen jetzt Hecht, Mon Amour.
1: Das passt.
0: Wenn du es gerade selber noch irgendwie noch etwas dazu sagen zum Abschluss.
1: Hey, wir freuen uns einfach.
0: 3, 2, 1.
1: Wir freuen uns, alle kommen. Das wird eine riesige Geschichte im letzten Grund.
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0: Das ist dein Nachmittag mit Energy am Freitag, 5. Juni. Willkommen bei uns, es ist 2.
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0: Ja, wir haben einen durmischten Sacht heute am Freitag. Also ab und zu regnet es, dann kommt die Sonne wieder, dann haben wir wieder viele Wolken. Irgendwie alles mit dabei, aber gegen späteren Nachmittag und oben tut es eigentlich wirklich auf. Es wird immer besser, die Sonne kommt führen, das bei 18 bis 20 Grad. Nachher am Morgen, am Samstag, zuerst noch viele Wolken, könnte vielleicht vereinzelt ein paar Regentröpfchen geben, aber im Grossen und Ganzen bleibt es dann im Verlauf des Tages trocken, schön und sonnig mit bis zu 22 Grad.
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0: Es ist 1:01 und ich sage dir, wo du anstehen in der Region Zürich-Aargau. Da hast du Stau auf der A1 wegen einem Unfall, Bern Richtung St. Gallen, ab Dietikon bis an Gubrisch-Tunnel. Dann auch auf der A3 Richtung Basel, ab Burdorf Süd bis ans Limmataler Kreuz. In der Region Bern-Mittelland musst du anstehen auf der A1 Richtung Zürich, ab Kirchberg bis auf Herkingen. Dort braucht es sicher etwa ganze 20 Minuten länger. Und dann haben wir hier auch noch Stau auf der A5 Biel Richtung Solothurn, ab Solothurn Ost bis zu der Verzweigung Lauterbach. In der Region Basel gibt es Stau auf der A2 Luzern Richtung Basel, ab der Raststätte Bratlen Nord bis Basel Badischer Bahnhof. Dort musst du sicher mit einer halben Stunde mehr rechnen und dann auch noch in der Gegenrichtung ab Basel Kleinhünigen bis Basel Badischer Bahnhof. In der Region Zentralschweiz haben wir den Gotthard getroffen, auf dem Weg in den Süden runter, ab Wasser bis Göschenen 3 km Stau. Heisst, du brauchst eine ganze halbe Stunde länger. Die Einfahrt in Göschenen ist zu und in der Gegenrichtung ab Quinto bis Airolo hast du 4 km, heisst 40 Minuten, die du mehr musst einberechnen musst. Und die Einfahrt in Airolo ist auch zu. Ich schicke dir liebe Grüße zu dir ins Auto und wünsche dir viel, viel Geduld und eine gute Fahrt.
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0: Hey, irgendwie bin ich noch nicht ganz da. Irgendwie bin ich immer noch ein bisschen geflasht. Vorher einfach vor dem Studio. So, hä?
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0: Das war einfach Hecht da, ganz spontan. Niemand hat das gewusst, oder? So steht jemand hier vor unserer Hütte. Und machen ein Konzert, ein kleines. Ja, sie haben natürlich etwas zu feiern. Die guten Herren, sie dürfen auftreten im letzten Grundstadion. Und zwar in einem Jahr, am 12. Juni 2027. Vor fast 50'000 Menschen. Das ist natürlich eine crazy Leistung. Ha, schön. In dem Sinn, ein guter Start in Omi.
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0: Jetzt kommt ein guter Sommersound. Oder damit die Sonne heute definitiv noch für uns. Ich bin Lara Kürbisch.

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1: Deinen Freitagnachmittag, der 5. vom Juni, 18 Minuten nach der 2 haben wir's.
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1: Ja, wir haben die letzten Tage aufgerufen und gesagt, wenn dein Kind musikbegeistert ist und so oft mitsingt mit der Musik, dass du langsam aus Elternteil so ein bisschen die Schnauze voll hast, dann musst du dein Kind unbedingt anmelden bei uns unter energy.ch. Und unter all diesen coolen Geschichten, die reingekommen sind über dein Kind, haben wir jemanden ausgesucht. Und das ist die Lili. Ihre Mami Tamara hat ihr gesagt, dass sie gewonnen hat und so hat das gedacht.
2: Ich habe ein Telefon bekommen vom Radio. Radio Energy, weißt du, was das heisst?
3: Ich habe gewonnen!
2: Ja,
3: hallo Radio Energy, merci viel mal, dass ich darf kommen. Ich freue mich mega auf den Tag, wie das passiert.
1: Das Musikförderungsprogramm, wo immer ein Schweizer Künstler mit dabei ist und die Kinder begleitet. Sie machen zusammen auch einen Song und bringen dann den raus, texten das miteinander. Das ist das mal mit der Zoe Mee und die Lili ist mega begeistert.
3: Ich freue mich mega, dass ich mit dem Star ein Lied machen kann. Merci viel mal.
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1: Hey, und somit ist noch nicht vorbei mit der Lili, sondern wir begleiten sie dann auch an diesem Tag. Es gibt dann auch Social Media Stories und wollen natürlich von ihr noch wissen, wie es denn war, der Tag mit Musikworkshops und musikalischem Mentoring bei Generali.

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0: ist der Freitag, der 5. vom Juni, jetzt gerade 20 vor 3. Und ich glaube es immer noch nicht eigentlich, aber es gibt so einen deutschen Ökonom, den Joachim Clement, der macht Prognosen, ich muss es so sagen, über den Weltmeister von 2014, 2018 und 2022 richtig. Der Fußballweltmeister hat alle drei richtig prognostiziert. Ich kann es nicht aussprechen. Ja gut, auf jeden Fall, er berechnet die WM-Chancen aus der Bevölkerung, Wirtschaftskraft, Klima und FIFA-Rangliste und sagt dann, hey, die Mannschaft die wird offenbar jetzt laut meinen Berechnungen Weltmeister. Und das hat er auch dieses Jahr wieder gemacht und er hat gesagt, dass die Holländer gewinnen. Hat mich natürlich ultimativ gefreut, aber auch der Energy-Hörer Jimmy.
1: Also ich bin dezent optimistisch, dass Oranje Weltmeister wird. Hüp, hüp, hüp. Und Deutschland und die Schweiz, die gehen nach der Vorrunde heim.
0: Okay, also ich habe gesagt, ihr könnt euch melden und mir sagen, was denkt denn ihr, wer wird Weltmeister? Die Miriam hat das auch gemacht.
2: Hallo zusammen. Wenn wir ganz eine super gut aufgestellte Mannschaft werden haben und ein gewisser Teil der Spieler nicht wird spielen, wird die Schweiz Weltmeister. Wir glauben doch daran und sind auch mal für uns Schweizer positiv. Schönes Tag und eine gute WM. Tschüss zusammen.
0: Also Miriam ist optimistisch und sagt, die Schweizer Nazi gewinnt. Wir sind gespannt. Es geht auf jeden Fall nächste Woche am Donnerstag los. Die Fußball-Weltmeisterschaft und zwar am 11. Juni. Und eben der Joachim Clement, ein deutscher Ökonom, der immer prognostiziert. Und zwar der Weltmeister. Schau, jetzt kann ich es noch. Ich sage immer noch, es ist Holland. Aber du, wir warten ab. Stimmt euch schon mal einstimmen auf die Fußball-WM.

Das ist Energy am 17 Minuten vor der 3. Und jetzt geht es weiter mit dem Team von Energy Downtown. Ab der 3 übernimmt nämlich Katja Wiedemann und sie redet unter anderem über Ketchup. Weil, ich weiss auch nicht, vielleicht findest du sie auch fein, so ein bisschen Pasta mit Ketchup, oder? Zu was isst du Ketchup? Also ich meine, es gibt schon skurrile Sachen, oder? Ich bin auch ein bisschen so ein kulinarisches Säuli, würde ich sagen. Ich habe auch gerne Mayonnaise überall, beim Fondue, beim Raclette. Aber Ketchup, ja nein, das gibt es wirklich bei mir eigentlich nur zu den Pommes frites und zu einem Burger oder so. Sonst nicht, aber das und vieles mehr auf jeden Fall bei der Katja ab der 3 beim Energy Downtown. Wir hören uns wieder. Und zwar morgen, ab dem 7. Ich bin Laura.

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0: Und der Nordi Bossi.
2: Der Nationalrat will ein Armeeübungsgelände in der Grösse vom Kanton Appenzell-Innerrhoden bauen. Momentan muss das Militär immer ins Ausland zum grossen Bodenangriffsszenario durchspielen, heisst von der SVP, die Übungsplätze in der Schweiz seien zu klein, um sich für den Ernstfall vorzubereiten. Eine Mehrheit im Nationalrat sieht das gleich und hat sich darum für grössere Militärgelände ausgesprochen. Das ist eine Katastrophe für das linke Lager, das sagt, dass der Lärmschutz so nicht mehr eingehalten und Geld aus dem Fenster geschossen werde. Die Nationalhymne wird an dieser Fußball-WM nicht mehr in einer Linie, sondern in einem Kreis gesungen. Das hat die FIFA eine knappe Woche vor dem Auftaktspiel bekannt gegeben. Neu dürfen außerdem auch die Ersatzspieler aufs Feld, um am eigenen Land mit einem Lied zu geloben. Die WM, die in Nordamerika und in Mexiko stattfindet, wird im Allgemeinen noch mehr auf Spektakel setzen. Da gehören neue visuelle Elemente, Rauch- und Pyrotechnik dazu. Ab nächstem Donnerstag kann man sich die neue Zeremonie anschauen. Die Schweizer Nazi singt den Schweizer Psalm am 13. Juni zum ersten Mal in der Kreisformation. Taylor Swift ist die reichste Musikerin auf der Welt. Laut dem Forbes Magazine sitzt die Sängerin auf über 2 Milliarden US-Dollar. Der Grund für das grosse Vermögen? Ihre letzte Tour, die sich über 2 Jahre erstreckt hat, sowie der Rückkauf von all ihren Liedrechten. So geht der ganze Verdienst seit wenigen Jahren an sie allein. In nur 2 Jahren hat sie also ihre erste Milliarde können verdoppeln. Der reichste Musiker, der Jay-Z, hat sie aber noch nicht überholt. Der besitzt aktuell ein Nettovermögen von 2,8 Milliarden US-Dollar.
0: Oh, easy.
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0: 2,8 Milliarden, so weit kann ich gar nicht einmal zählen. Dafür kann ich immer noch recht viel Wolken zählen. Es ist nur zögerlich ein bisschen besser, aber je länger ich mehr Sonne gibt es. Vor allem am Wochenende wird dann auch wieder wärmer mit bis 23 Grad.
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0: Ah, muss ich schon wieder schwätzen? Ja, nun, gibt es halt keinen Sponsor. Gehen wir nach dem Gubrist. Grüße raus ab Dietiker Storch. Auf dem Westring, auch ab Burdorf Süd. Und auf dem Nordring fängt es jetzt so richtig an, Richtung Zürich. Dann haben wir von Bern Richtung Zürich ab Kirchberg bis Herkingen schon jetzt etwa 20 Minuten Zeitverlust. Zu Basel das Bahnfahrzeug auf der A18 Richtung Relligen im Eckflug. Tunnel innen, darum brauchst du dort auch Geduld. Vor allem aber auch auf der A2 Richtung Basel, ab der Rostedt Pratteln Nord bis Basel Badischer Bahnhof. Auch da 20 Minuten.
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0: Übrigens haben wir auch in Gotthard wieder 3 Kilometer Stau und auch über der San Bernardino Route im Moment, sicher eine Viertelstunde. Wo die Flösch, weiss nicht, ob die Leute langsam genug haben von dem Regenwetter, das wir gehabt haben. Und jetzt sind sie heute geflüchtet. Wobei eben, hey, wird ja viel schöner. Einfach eben noch ein bisschen Geduld braucht es. Ab morgen können wir dann wieder definitiv in Kurzhose und Tische aufs gehen. Und falls deine To-Do-Liste für heute auch noch nicht ganz abgearbeitet bist und hey, es schmeckt schon grausam nach Wochenende. Kommt gut.

0: singen die Englischen fast im Chörli. Als Weekend ist da. Das ist Energy am Freitagnachmittag mit einem Weidemann, der schon ein bisschen im Weekend ist. Einmal die Stimmung passt schon mal. 15:18 Und wie immer bei Energy Dantan am Freitag gibt es Bilanz. Da werden wir nochmal ernst. Es geht um Börse.
1: 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Der Rückblick auf die Finanzmärkte mit Dragan Sipka, Fachspezialist Portfolio Management.
2: Die globalen Börsen haben diese Woche Verschnaufpause gemacht. Die Tech-Rally von letzter Woche hat nachgelassen. Asien ist freundlich geblieben, aber weniger dynamisch. Europa hat sich schwächer gezeigt, besonders der Schweizer Aktienmarkt ist unter Druck gestanden. Die Aktie von Partners Group hat vor allem für Unruhe gesorgt. Auch Kryptowährungen sind stark unter Druck geblieben. Insgesamt ist die globale Börse stabil, aber neue Höchststände haben wir diese Woche nicht gesehen.
1: Das Besondere der Woche.
2: Der US-Chip-Hersteller Broadcom hat die neuen Quartalsergebnisse präsentiert. Die Zahlen sind zwar solid gewesen, aber das Unternehmen hat die hohen Erwartungen vom Markt nicht können erfüllen. Die 8 grösste Aktie im amerikanischen Aktienindex S&P 500 ist daraufhin über 10% ins Minus gefallen. Das hat den gesamten Halbleitersektor angezogen. Das zeigt einmal mehr, wie empfindlich die Aktienmärkte auf Hoffnungen und Enttäuschungen im KI- und Chip-Bereich reagieren. Pausen gehören dazu, sie schaffen Platz für realistischere Bewertungen und neue Chancen.
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2: Halb vier gsi.
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2: Kommt jetzt lang, ein bisschen zögerlich mit der Sonne, aber alles, was jetzt kommt, wird nur noch besser, wieder das Regenwetter, das wir hatten in den letzten paar Tagen. Am Wochenende einmal viel mehr Sonne und wärmer. Es gibt wieder bis zu 23 Grad.
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2: So, Stau schon gesagt, am Gubrist, ab Dietike bist du am Hütterlen. Dann auf der Bestumfahrung natürlich. Auf dem Nordring schon ein bisschen harzig, vor allem aber auf der A1. Wenn du von Bern Richtung Zürich fährst, zwischen dem Rastplatz Oftringen und Raststätte Köliken Süd nach einem Unfall, der Standstreifen blockiert. Und dann zwischen Kirchberg und Herkingen verlierst du nur eine halbe Stunde wegen Verkehrsüberlastung. Dann haben wir zu Basel auf der A2 Richtung Basel abbratteln Probleme. Auch da ein Bahnenfahrzeug auf dem Überholstreifen. Und darum verlierst du etwa 20 Minuten, bis du dann mal zu Basel vor noch bist. Drum Gruß raus, hebe zurück und viel Geduld.
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1: Und noch die Bossi.
2: Der Nationalrat will ein Armeeübungsgelände in der Grösse vom Kanton Appenzell-Innerrhoden bauen. Momentan muss das Militär immer ins Ausland zum grossen Bodenangriffsszenarien durchspielen, heisst von der SVP, die Übungsplätze in der Schweiz seien zu klein, um sich für den Ernstfall vorzubereiten. Eine Mehrheit im Nationalrat sieht das gleich und hat sich darum für grössere Militärgelände ausgesprochen. Das ist eine Katastrophe für das linke Lager, das sagt, dass der Lärmschutz so nicht mehr eingehalten und Geld aus dem Fenster geschossen werde. Die Nationalhymne wird an dieser Fußball-WM nicht mehr in einer Linie, sondern in einem Kreis gesungen. Das hat die FIFA eine knappe Woche vor dem Auftaktspiel bekannt gegeben. Neu dürfen außerdem auch die Ersatzspieler aufs Feld, um am eigenen Land mit einem Lied zu geloben. Die WM, die in Nordamerika und in Mexiko stattfindet, will im Allgemeinen noch mehr auf Spektakel setzen. Da gehören neue visuelle Elemente, Rauch- und Pyrotechnik dazu. Ab nächstem Donnerstag kann man sich die neue Zeremonie anschauen. Die Schweizer Nazi singt den Schweizer Psalm am 13. Juni zum ersten Mal in der Kreisformation. Taylor Swift ist die reichste Musikerin auf der Welt. Laut dem Forbes Magazine sitzt die Sängerin auf über 2 Milliarden US-Dollars. Der Grund für das grosse Vermögen? Ihre letzte Tour, die sich über 2 Jahre erstreckt hat, sowie der Rückkauf von all ihren Liedrechten. So geht der ganze Verdienst seit wenigen Jahren an sie allein. In nur 2 Jahren hat sie also ihre erste Milliarde können verdoppeln. Der reichste Musiker, der Jay-Z, hat sie aber noch nicht überholt. Der besitzt aktuell ein Nettovermögen von 2,8 Milliarden US-Dollar.
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1: 18 Grad habe ich vor dem Studio. Immerhin hat es noch Wolken rum, aber die sind eigentlich nur noch Verzierung. Es sollte heute nicht mehr regnen. Und überhaupt am Wochenende sollte es auch trocken bleiben. Eben hat es ein bisschen Sonne, ein bisschen Wolken, aber vor allem wieder wärmere Temperaturen. Morgen immerhin wieder 23 Grad.
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1: Staustatus am Gubrist aktuell auf die Etikette, durch das natürlich auf der Westumfahrung und auf dem Nordring in beiden Richtungen. Mittlerweile ein bisschen harzig. Dann haben wir vor allem wegen einem Unfallproblem im Mittelland auf der A1 Richtung Zürich ab dem Rastplatz Oftringen bis zur Raststätte Köliken. Süd ist der Standstreifen blockiert. Zwischen Kirchberg und Herkingen musst du nochmal mit 30 Minuten mehr Zeit rechnen. Gehen wir auf Basel, auf die A2 Richtung Basel. Zwischen der Raststätte Pratteln-Ort und Basel-Wadischer Bahnhof hast du sicher 20 Minuten länger. Und Höhe Hagenau, da hat es noch geklopft. Darum ist dort der Beschleunigungsstreifen blockiert. Und braucht noch ein bisschen mehr Geduld.
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1: Hast du gehört von der Noah? Hymnenrevolution an Fußball-WM. Finde ich geil. Also nicht nur 11. Sondern die ganze Truppe, 26, dürfen neu auf den Platz und die Hymne singen. Und ja, vielleicht tönt es dann einmal nicht so übel, wie es bis jetzt tönt hat. Das ist ja ein Himmel. Könnt ihr besser tuten, wenn ihr singen. Hey, morgen in einer Woche, erster Auftritt für Schweiz. Wir freuen uns.

0: Kleines Mittagsschläfchen wäre schön, auch wenn es schon halb vier ist. Schön bist du mit Energy Downton auf dem Weg ins Weekend.
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0: Ja, da sind wir zu Nefti unterwegs, gell? Sagt man Neftenbach. Nefti, ja, Rebecca, genau. Hoi.
3: Hoi.
0: Und du hast schon ein bisschen Zürich schnurren, oder? Bist du eigentlich genau die Richtige für das Game?
3: Ja, da aufgewachsen, oder?
0: Wo eben, gell? Man redet so, wie der Schaben gewachsen ist.
3: Genau.
0: Recht geächtet an. Und darum, ich könnte mir noch vorstellen, dass es heute 50 Stutz gibt von dem Seal City. Lass uns da mal drüllen. Und dann wollte ich von dir wissen, was ist gemeint, wenn man im Zürichdeutsch sagt, ein Helge. Ich habe einen Helge.
3: Ein Helge?
0: Ja.
3: Ein Kater.
0: Ein Kater, also meinst du einen Sieg?
3: Ja, genau.
0: Das ist ein schönes Zürich-deutsches Wort, ein Sieg. Soll ich jetzt einfach mal schnell den Domenico Blass spielen oder soll ich dir sagen, dass es noch nicht so warm ist?
3: Ich habe keine Ahnung.
0: Ah, sagt gar nichts, schallt nichts. Noch nie gehört, auch nicht von deinem Papi oder sonst irgendwie?
3: Nein.
0: Okay, dann müssen wir das weisse Fähnchen vornehmen. Vorfegen, ja. Und Domenico, sag, was ist gemeint, wenn man von einem Helgen redet?
4: Ja, ein Helge ist, glaube ich, wirklich ein altes zürichdeutsches Wort, noch älter als ich, und das will etwas heissen. Das steht für ein Gemälde.
0: Ja, das ist es. So.
3: Ja, nein.
0: Ja,
3: auf das wäre ich nicht gekommen.
0: Mein Papi hat das regelmässig gebraucht, ein Helge.
3: Ja, okay. Gut, ja, wieder etwas gelernt.
0: Gell? Aber die 50 Stutz bleiben leider bei uns.
3: Macht nichts. Dafür etwas gelernt.
0: Eben. Und Wochenende.
3: Ja, noch nicht, aber gleich.
0: Ja, wenn man Kind hat, hat man nie ein Wochenende.
3: Nein, aber Gastro hat auch kein Wochenende.
0: Okay, also irgendwann gibt es auch für die Rebecca.
3: Ja, ja.
0: Vielleicht dann am Montag, genau, wenn du dann kannst sagen, Edge, ihr müsst alle wieder arbeiten.
3: Genau. Danke vielmals und ein ganz schönes Wochenende, alle, die haben.
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0: Ja, bei uns gibt es schon ein bisschen Warm-up mit Sound auf die WM her. Magst du dich erinnern, bei welcher WM der einmal gelaufen ist? Ha, wer weiß es, wer weiß es, wer weiß es? Genau, 2010. Wobei, hast du wahrscheinlich nicht gehört, der K-Nan, weil... haben wir Südafrika die Weltmeisterschaft gehabt und 90 Minuten lang, Vuvuzela, as hell. Ah, zum Glück gibt es das nicht mehr. Sind dann doch ein bisschen auf die Nerven gegangen. So, jetzt fahren wir so unseren Gang runter.
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0: Ja, die Jungs natürlich auch an diesem Wochenende wieder am Start. Also perfekt für alle, die morgen noch Haufen zu erledigen haben, mit irgendwie Posten entsorgen, Wäsche aufhängen, mal wieder den Garten nach all dem Regen wegmachen, den Balkon schrubben und einfach sich wieder so einrichten und langsam auf Sommer einstellen. Einfach AirPods rein, Sprechstunde an und garantiert gute Unterhaltung.
2: Ja, es ist wieder mal eine Podcast-Aufzeichnung von der Sprechstunde mit Alkohol. 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Ich habe mich selber brennt Morgenschuss am Schelke präsentiert. Wie hast du ihn gefunden?
3: Du gar nicht mal so gut. 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
2: Ja, jetzt im Nachhinein, wenn ich wieder nüchtern bin, sorry, Schelke, für alles.
3: Ja, ich kann ihm sorry sagen, du Aff. Reinhören die neueste Folge um Mitternacht.
0: Ich freue mich schon auf Diskussionen.
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8: Jetzt sind gerade 4:30 Uhr.
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8: Ja, jetzt ist dann langsam aber fertig. Lustig mit Frühen. Ist ja Zeit geworden, oder? Hat zwar noch ein bisschen Wolken rum und wenn es dann gerade wieder so ein bisschen grau und dunkel macht, mit dem Wind immer noch recht frisch. Aber je länger, je mehr Sonne gibt es. Nicht nur heute, sondern morgen vor allem. Dann gibt es angenehm warme 23 Grad.
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8: So, ich hoffe, ich kann alles auf dem Schirm. Zum Beispiel der Grubrist. Gut, der ist auch keine Überraschung, wie jeden Abend stehst. Aktuell Abtätigkeit auf der Westumfahrung. Auch harzig ab Ur durch Süd. Nordring, same, wie jeden Abend, nur Schneckentempo. Dann gehen wir vor allem auf die A1, wenn du von Bern Richtung Zürich unterwegs bist. Dann haben wir zum einen Unfall, darum Standstreifen blockiert und Stau zwischen dem Rastplatz Oftringen und der Raststätte Köliken Süd. Dann zwischen Kirchberg und Herkingen ein Zipfel von einer guten halben Stunde. Wir haben zwischen Aarau West und Lenzburg nach einem Unfall auch den Überholstreifen blockiert. Dann gehen wir noch auf Basel, auf die A2, Richtung Basel. Zwischen der Raststätte Pratteln und dem Badischen Bahnhof doch eine halbe Stunde, bis du da durch bist und hoffentlich dann auch angekommen bist. Hab Sorge!
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0: und Studenten auf dem Weg im Freitagabend und schon das Aufstehen heute hat super angefangen, nicht nur mit der Aussicht aufs Weekend, nein. Auch wegen dieser Nachricht, die es von Hecht gegeben hat.
1: Am 12. Juni 2027 machen wir unseren grössten Traum, den wir uns je haben, trotz Träumen in Wirklichkeit. Und zwar, wir spielen hier im Letzigrund!
0: Jawohl! Tatsächlich ganz grösser, wie der Hallenstadion oder St. Jakobshalle. Jetzt werden es 50'000 Fans und eine riesen Hurenparty im Letzigrund. Und weil es die Jungs selber auch so Huren feiern, sind heute mal schnell ein Velo fahren. Und zwar all zusammen mit so Lastvelos durch Zürich kurft, im Gepäck Verstärker, Gitarre und Co. Und immer mal wieder haben sie angehalten, um ein Ständchen zu spielen. Ja, da sind ein paar Kabel ausgepackt worden, schnell eingesteckt und schon ist man parat. Viele Leute sind stehen geblieben und haben zugelassen. Und natürlich dann ein

0: genau so eine Guerilla-Aktion haben sie eben auch vor dem Energy-Gebäude gegeben. Und weil wir ganz viele Leute waren, alle Leute sind aus den Büros rausgekommen und sind geklatscht und mitsingen, hat es dann gerade nochmal ein Ständchen gegeben. Richtig cool gewesen. Und sie hat sogar das Glück gehabt, dass ihr Auto einfach liegen geblieben ist. Muss mal die Story hören.
1: Weil mein Auto hier vorne eine Panne, also Motordruck, irgendwas komisch angezeigt hat. Wir sind nur, haben uns hier reingeschleppt mit dem Auto. Und dann sehen wir das hier. Mega geil. Und dann gehe ich zurück zum Auto, weil die Polizistin da stand und wollte mir gerade eine Buße geben. Und ich habe sie aber können überzeugen, dass sie es nicht macht. So cool. Ein Erlebnis trotz Autopanne.
0: Siehst du, das alles nur mal gehecht. Ohne die Autopanne hat sie das Konzert nicht erlebt. Und ohne Hecht, ja, hat sie jetzt einen Buß gegeben. Und wo es dann mal wieder ein bisschen ruhiger geworden ist und langsam ihre Fähnchen eingepackt haben oder mal durchgeschnauft haben, habe ich natürlich noch den Steff gepackt und wollte wissen, du, wo sind ihr jetzt heute überall rumgekurvt?
2: Heute sind wir im Bandraum gestartet, dann sind wir, mein letzter Grund natürlich, um die frohe Botschaft zu verkünden. Dann sind wir auf die Hardbrook und jetzt sind wir da.
1: Und?
2: Oh nein, dann sind wir im Bahnhof gewesen, haben wir auch noch gesungen und jetzt sind wir da.
0: Aber super geil, oder?
2: Ja,
0: die Leute überall, ja,
2: hey, mega, die Leute voll, mega, die Leute sind voll dabei und es ist einfach, also, ja, wir haben es so lange zu dem geschafft und haben es niemandem dürfen sagen und jetzt können wir raus und heute ist der Tag, wo wir es allen Welt erzählen.
0: Das ist super geil, weil ich meine, wir haben nur 4 Konzerte in dem letzten Grund und ihr seid ein Act davon, habt irgendwie, weißt du, was für Weltstar.
2: Ja, es ist für uns auch surreal, es ist wirklich krass, dass neben all diesen Weltstars wir denen dürfen. Und jetzt müssen nur noch die Leute kommen, dann wird es ein Riesenfest.
0: Nachher müsst ihr irgendwie aufhören, weil noch grösser geht
2: es
0: nicht.
2: Das wissen wir jetzt wirklich auch noch nicht, aber es ist sicher eine crazy Geschichte, dass wir das überhaupt machen. Ja.
0: Sag noch schnell, wo muss man wann anstehen vorbeilegen? Weil sie sind garantiert huere schnell los, auch wenn es 50'000
2: sind. Ja, wir hoffen es natürlich. Es ist, am Mittwoch geht unser Pre-Sale, aber auch ganz viele von den Partnern darf man Vorverkauf schon ein Billett verkaufen. Und der offizielle Vorverkauf geht am Freitag, also am 12. genau ein Jahr vor dem Konzert, am Mittag um 12 Uhr los auf Ticketcon.
0: Jetzt soll durchschnaufen, oder geht es noch weiter? Sieht man auch irgendwo noch?
2: Heute gehen wir sicher noch weiter, wir wissen jetzt gar nicht, was nächstes ist. Aber nachher, irgendwann gehen wir noch zur Nacht essen.
0: Sieht euch gönnt. Hey, viel Spass noch auf eurer Tour und ich freue mich jetzt schon. Mal schauen, ob ich noch das Plätzchen
2: habe. Ja, unbedingt, du musst vorbeikommen.
0: Ja, wir sind jetzt schon ready für die Party vom Sommer 27 zusammen mit dem Hecht. Im letzten Grund. So, und jetzt Ari.

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1: Also, letzte Nacht habe ich wieder Bettsocken angezogen. Tatsächlich, es war ein grusig kalt, oder? Aber ihr lieben Gefröhrli, Mitglieder, jetzt ist dann fertig geschlottert, jetzt gehen wir wieder Richtung Sommer. Schon morgen mehr Sonne und 22 Grad, am Sonntag dann 23. Und ja, es geht immer noch Wind und ja, es hat immer noch Gewühl kommen. Und man könnte nicht einfach stundenlang am Abend noch im Tisch draussen hocken, so wie man es eben gerne hätte. Aber immerhin geht es mal wieder opsi. Und abgesehen von einem Regendämpfer am Dienstag wird auch die nächste Richtung WM.
2: Super!
3: Super!
2: Ja.
3: Super geiles Wetter!
1: Ja. Juhu!

0: Donnerstag, 5. Juni.
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0: Nur die Bossi.
2: Ermittlungen und Brandkatastrophe in Gromontana gehen weiter. Die Walliser Staatsanwaltschaft hat der Barbesitzerin Jessica Moretti heute vorgeworfen, eine Schaumstoffrechnung gefälscht zu haben. Dabei geht es um genau den Schaumstoff, der in der Silvesternacht Feuer gefangen hat. Die Fälschung sei aber wahrscheinlich gemacht worden, um Steuern zu sparen, nicht um Beweismittel zu vertuschen. Trotzdem verschärft sich so die strafrechtliche Lage für die Barbesitzer nochmal deutlich. Boarding completed. Nach tagelangem Warten geht die WM-Reise auch endlich für den Stürmer Breel Embolo los. Weil der Basler schon straffällig geworden ist, hat ihm die USA vorerst keine Einreisebewilligung ausgeteilt. Darum hat er am Dienstagmittag nicht können mit seinen Nazi-Kollegen mitreisen. Jetzt sitzt aber auch er im Flugi, wie er über Instagram verlautet hat, und stoßt am Abend zu seinen Gespändli ins Nazi-Camp in San Diego dazu. Dieses Jahr gibt es keine Rose vom Bachelor. 3plus setzt das beliebte Verkupplungsformat nach 14 Staffeln vorerst ab. Das Jahr 2026 gehöre der Bachelorette Ariel, die zuletzt im Dschungelcamp für Furore gesorgt hat. So lässt das Medienhaus CA Media verkünden. Weil die Werbeeinnahmen im Fernsehen immer weiter sinken, wird die Produktion vom Bachelor immer teurer. Ob ein männlicher Single irgendeinmal wieder den Rosen verteilen darf, käme laut Insider auf die Quote der Sendung mit der Ariel drauf an.
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0: Ja, die Ariel ist ein Bachelorette. Hat sich sogar ihre Monarchen selber auslesen können. Erstmal die Geschichte von diesem Format. Finde ich cool. Frauen vor, die Jungs können mal pausieren. Apropos pausieren, der Regen pausiert mal schön. Ich weiss jetzt nicht, ob der grosse Haufen schon wieder in die Body rennt. Morgen ist noch ein bisschen verhalten. Mal so 22 Grad. Morgen am Sonntag 23. Wobei Zürichsee tiefer und habe nachgeschaut. 20 Grad Wassertemperatur. Aare, noch ein bisschen verhalten. 15 bis 19 Grad. Aber Rhein auch schon 19 Grad. Also fast so warm wie die Luft. Und sonst müssen wir einfach noch ein bisschen Geduld haben. Richtung WM gibt es dann auch wieder Grill- und Gartenparty.
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0: Grüß und Gobri ist der Stange ab Dientiken auf der Westumfahrung. Dementsprechend am Burdorf Süd auf dem Nordring. Klemmt ein bisschen wie so jeden Abend. Dann gehen wir Richtung Bern. Ab Dientiken musst du ein bisschen kräuchen. Vor allem fahrt Richtung Zürich auf der A1. Zwischen Kirchberg und Herkingen verlierst du sicher eine halbe Stunde. Dann haben wir noch einen Unfall zwischen Aarau West und Lenzburg. Drum Problem und der Überholstreifen blockiert. Auf der A2 zu Basel, Richtung Basel, ab der Ostseebrotteln Nord, etwa eine halbe Stunde, wo du verlierst. Und für die, die noch so Richtung Bündnerland unterwegs sind, A13 Richtung Sorgans, zwischen Bad Ragaz und Sorganserland, Stau nach einem Unfall. Auch da ist ein Fahrstreifen blockiert.
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0: 3 ab 5 und wir schauen mal.
4: Ich bitte Sie, sich nur wieder anzuschnallen und alle elektronischen Geräte auszuschalten.
0: Ja, genau so hat es tönt für den Herr da.
5: Oembolo,
0: und wir können uns langsam einsingen.
5: Oembolo, Oembolo, Oembolo.
0: Und gibt es sogar eine Hymnenrevolution. Nicht nur der Embolo und sie haben die anderen 10 Startelf Gespändli am Start dann, wenn es um die Schweizer Hymne geht. Ab sofort gilt das für die WM, dass 26 Leute, also die ganze Truppe, auf der Rasen dürfen. Sehen wir am Morgen in einer Woche zum ersten Mal, wenn es dann heisst Schweiz, Katar.
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0: Und auch mit dem, wo wir starten, ist Swiss Made angesagt, da kommt der Sol Roy.

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Schönen guten Abend, ich bin Pfeufi, dein Stolzes Weekend mit Energy Downtown. Und heute, der 5. Juni, das ist Tag des Ketchups. Und nicht nur das, das Ketchup wird sogar 100%.

0: haben übrigens nicht die Amis erfunden, wie man meinen könnte. Nein, kommt aus dem asiatischen Raum. Ketchup heisst es nämlich pikant. So Fisch, Muscheln und Gewürze und so hat die Menschheit das Ketchup den Chinesen zu verdanken. Ja, das ist so. Und wo wir in der Sitzung darüber geredet haben, von wegen Ketchup, Geburt, Jubiläum und so. Ja, Ketchup schon noch geil, weil irgendwie auch Kindheit, oder? Da heisst es etwa...
1: Schüli, was ist dein Lieblingsgemüse?
2: Ketchup.
0: Ich habe herausgefunden, was wir als Figuren im Energy-Team haben. Fragst, was schmeckt mit Ketchup noch 100 Mal besser?
3: Was für eine dumme Frage. Also bitte, sag mir lieber etwas, das nicht 100 Mal geiler ist mit Ketchup. Alles ist 100 Mal geiler mit Ketchup. Egal was.
0: Ja, die Vivi kann einfach nicht kochen, darum überall muss Ketchup drauf. Dann schmeckt es immer schön gleich, oder? Und sie sind wirklich ein bisschen Ketchup-obsessed im Energy-Team. Und Hanna hat gerade angefangen zu schwärmen, dass einem sogar fast schlecht wird.
1: Mir ist eigentlich fast schon peinlich, was ich alles mit Ketchup esse. Mami hat immer gesagt, einfach nie jemandem sagen, weil sie kocht ja gut. Aber ich esse alles mit Ketchup. Ich esse Reis mit Ketchup, Nudeln mit Ketchup, wenn sie muss. Brot habe ich herausgefunden beim Grillen, dass Brot mit Ketchup auch sehr geil ist. Auch Chips mit Ketchup sehr geil. Ich finde, Ketchup passt zu allem. Ich finde, hauptsächlich noch eine Soße oben drauf.
0: Ja, und der Niki Stettler aus dem Energy News Team findet... Also ich finde, er ist ein kleiner Saunickel.
4: Es gibt doch nichts Besseres als Ketchup mit Salat. Irgendwie passt es einfach immer zu Maissalat, zu Rüebli-Salat und auch zu grünem Salat. Beste.
0: Ihr seid so Kulturbrause, ihr seid schlimm. Und dann hat natürlich auch noch der Schelke, wie sie seinen Senf dazugegeben hat, sogar extra angerufen.
5: Ja, ich bin ein bisschen enttäuscht, bin ich nicht eingeladen worden zum 150-jährigen Fest von Ketchup. Weil ich bin der Kunde Nummer 1, würde ich mal meinen. Ich tue auf alles Ketchup. Ich tue Ketchup auf Pasta. Mit ein bisschen Parmesan. Musst keine Tomatensauce kochen. Einfach ein bisschen Ketchup drüber und ein bisschen Käse. Das reicht. Man kann Ketchup zum Brot essen, wenn man keinen Aufstrich hat. Man kann Ketchup natürlich auch zu den altbekannten Gerichten nehmen. Zu Pommes, zu Chicken Nuggets. Auf einen Burger, ganz wichtig, kommt das oberste und unterste Schicht Ketchup. In der Mitte beim Salat ein Tropfen Mayo. Und das ist die perfekte Kombination. Was man aber nicht darf machen, ist Mayo und Ketchup zu Cocktail mischen. Finde ich, gehört verboten. Die zwei Soßen, die müssen getrennt gegessen werden und erst im Magen vereint werden. Also von meiner Seite alles Gute, Ketchup zum 150.
0: Ja, danke, Schelke, für die Geburi wünsche euch, du weiterschenken. Ich weiss jetzt gar nicht, ob der Chinesen oder der Amis. Ist ja auch gleich, aber ich wette, es hat einen Haufen Grüssel mehr unter euch da unten, wo sagt, ja logisch, ich esse mein Ei mit Ketchup, ich esse auf der Pizza Ketchup, wie auch immer. Lass es uns wissen. Kennst du unsere Studio-Nummer einfach mal schnell durchbröseln, was da noch für komische, kulinarische Abwege da im Energyland sind.
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Alleen, drehen wir vor, jetzt ein anderer Frau schon aus Deutschland. Nico Santos haben wir am Start und dann testen wir, wie gut dass wir heute in der Energy News zugelassen haben. Ich würde nämlich sagen, oh, den einen oder anderen Punkt könnte man machen. In 2,5 Minuten gibt es nämlich unser Quiz, König News Quiz. Freue mich gerade mit dir mitzuquizen. 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
1: Ja, und da sind wir zuerst in Bassersdorf unterwegs bei der Christina. Hoi!
2: Katja.
1: Hoi. Flos, jetzt du kommst mit dem Joao zu tun über. Den habe ich schon auf der Leitung. Sag mal schön hoi.
3: Ja. Hoi.
2: Hallo.
1: Haben ihn schon gut erzogen, gell?
2: Ja.
1: Von wo bist du, Joao?
3: Bernhardzell. Ist im Kanton St. Gallen.
1: Ich wollte sagen, tönt nach Ostschweiz. Es ist gut, wenn wir Ladies First machen. Ciao.
3: Ja, das ist gut.
1: Also,
3: ja.
1: Dann hänge ich dir jetzt gerade ein bisschen Musik auf die Ohren und dann sind wir gerade wieder zurück.
3: Mhm.
1: Jetzt bist du dran, Christina. Gibst du mir den Countdown?
2: Gut. 3, 2, 1, go.
1: Welche Schweizer Band hat der im letzten Rund vor 50.000 Leuten gespielt? Richtig, welche Sendung wird nach 14 Jahren bei 3 Plus aus dem Programm gestrichen?
2: Bitte.
1: Welches ist die erste Musikerin von der Geschichte, die 2 Milliarden Vermögen hat?
2: Keine Ahnung, weiss
1: komm,
2: ich nicht.
1: Komm, sag eine, die kennst
2: du.
1: Christina!
2: Ja, wahrscheinlich Taylor Swift.
1: Sag es doch einfach, wäre ein zweiter Punkt gewesen.
2: Ja. Ah. Ja, ich weiss, nicht so schnell können nachdenken.
1: Ja, manchmal ist es überhext, dann ist es wie so die Leitung blockiert im Hirn.
2: Ja, genau.
1: Schön, dass das auch andere Menschen haben, nicht nur ich. So, also jetzt gehen wir wieder auf Bernhardzell zum Joao.
3: Hoi.
1: Ich mag deinen Namen. Joao.
3: Das freut mich.
1: Aber ist so geil, weil nachher hinten drin der Ostschweizer Dialekt kommt. Irgendwie tönt es nicht so nach Joao.
3: Oder
1: so Brasil und so, weißt du, was ich meine?
3: Alles gut, wie Portugies.
1: Du bist wahrscheinlich einfach sonst ein heissblütiger Ostschweizer.
3: Ja, genau.
1: Genau. Also, komm, gehen wir an den Countdown, legen wir los.
3: 3, 2, 1.
1: Welche Schweizer Band hat der im letzten Rund vor 50.000 Leuten gespielt?
3: Echt?
1: Richtig, welche Sendung wird nach 14 Jahren bei 3 Plus aus dem Programm gestrichen?
3: Bachelor.
1: Richtig, welches ist die erste Musikerin von der Geschichte, die 2 Milliarden Vermögen auf dem Konto hat?
3: Taylor Swift.
1: Ja, und jetzt haben wir noch 4 Minuten, zum sagen Ole, Ole, Ole, Ole, Ole, Ole, Ole, Ole. Christina, nämlich nur ein Punkt und darum bist du der King of the Week.
3: Das freut mich, danke.
1: Wow. Hey, kannst du noch ein paar Leute mehr einladen zu den Tres Amigos, weil der Gucci ist ab sofort 150 Stutz wert.
3: Ja, das freut mich zu hören, ja.
1: Einen guten wünschen wir. Christina?
3: Danke vielmals.
2: Einen guten, ja.
1: No? Ja, du hast auch einen Gucci, einfach ein bisschen kleiner.
2: Genau, das ist auch gut.
1: Sind wir alle happy und hauen sie ins Weekend. Geniessen wir es.
2: Danke vielmals.
1: Und hoffentlich bis zum nächsten Mal. Ciao.
2: Danke, bis dann. Ciao.
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0: 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Um 17:30 Uhr.
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0: Ja, vor dem Energy-Studio habe ich jetzt gerade zwei mit ihrem Apero-Zügel gesehen. Vom Schatten nämlich in die Sonne haben sie den Tisch gewechselt. Weil im Schatten, ja, da noch prickelnd. Also prickelnd natürlich der Prosecco, die Hühnerhaut, weil es die friert. Weil, ja, es geht halt einfach schon noch ein Wind. Und ja, wir sind immer noch so am Anlauf nehmen, sagen wir es mal so. Weil es gibt nämlich auch noch Grau am Wochenende, vor allem am Morgen einmal noch viel Wolken, dann mag sie länger mehr auftun und dann gibt es auch ein bisschen Sonne und darum morgen 22 Grad, Sonntag 23.
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0: So, da gehen wir zuerst ins Zürich Oberland. Da müsst ihr aufpassen, wenn wir richtig Jona unterwegs sind, zwischen Dürnten und Rüti, da hat es ein Bahnenfahrzeug und zwar auf dem Überholstreifen. Darum dort unbedingt aufpassen. Auf der A15 Richtung Jona ab Dürnten steht dort eben auf dem Überholstreifen das Bahnenfahrzeug im Weg. Richtung Reichenburg, zwischen Rüti und Eschenbach stehst du ausser dem Stau. Dann haben wir ein Problem natürlich wie jeden Abend am Gubrist ab Dietike aktuell Stau, dann auch auf der Westumfahrung auf dem Nordring Harzig, dann auf der A4 im Fässerstaub-Tunnel zwischen Schaffhausen und der Verzweigung Muttentäli-Stau. Richtung Bern klemmt es ab Dietike bis Megenwil. Dann vor allem fährt Richtung Zürich zwischen Kriegstedt und Herkingen. Verlierst sicher 20 Minuten, weil du immer wieder vom Gas musst. Zwischen Aarau-West und Lenzburg haben wir dann noch ein Problem. Nach einem Unfall ist da der Überholstreifen blockiert. Am längsten brauchst du zu Basel auf der A2 Richtung Basel ab der Verzweigung August gut die halbe Stunde, dann klemmt es auch wieder Zentralschweiz auf der A14 Richtung Seelbrück ab Walterswil und vor allem für die, die Richtung Bündnerland unterwegs sind, A13 Richtung Sargans ab Langquart bis Sarganserland. Nach einem Unfall, ein Fahrstreifen blockiert und jetzt doch 5 km Stau schon. Richtung Chur dann zwischen Thusis Nord und Reichenau Stau mit einem Zeitverlust von gut 25 Minuten.
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0: Das ist Energy Downtown auf dem Weg. Die Soul verdient den Wochenende. Und da trommeln wir auch noch eins für den Jonas Omlin, den Keeper, der jetzt bei den Borussen in der Bundesliga unterwegs war. Also vor allem auf der Bank gegangen war. Ja, der gibt beim FCB ein Comeback. Die Basler Spatzen haben schon länger von der Dächer gepfiffen. Jetzt ist es aber fix. Und der Omlin schon zu Basel gesichtet worden. Er also die neue Nummer 1 zwischen den Pfosten. Und gerade nochmal geht es um Nummer 1.
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0: Ja, da sind wir tatsächlich Spitzenklasse im Kokain konsumieren. Ja, in der Schweizer Stadt rupft man viel mehr als in anderen Metropolen. Wenn so die Statistik etwas anderes sagt, dann heisst es nämlich so etwa 1% der Bevölkerung nimmt Koks. Die Dunkelziffer ist aber deutlich grösser. Ja, das zeigt das Abwasser, das man analysiert. Zum Beispiel in Zürich hat sich die Menge der Kokainrückstände im Abwasser seit dem Jahr 2012 verdoppelt. Koks wird längst nicht mehr nur im Ausgang, sondern immer mehr also auf der Arbeit. Job mal schnell aufs WC und dort eine Linie aufgerupft. Jetzt aber Berufsgruppen, die deutlich aus den Reihen tanzen. Franzi Schweizer aus der Energy News Redaktion.
2: Die Analyse von Sucht Schweiz zeigt, dass das Kokain längst seinen Weg aus dem Nachtleben raus und rein in die Sterneküche oder auf den Bau gefunden hat. Die beiden Branchen gehören nämlich zu den Berufsgruppen, wo besonders viel Kokain konsumiert wird, heisst es im Bericht. Der Patrick Hasler, Leiter Kommunikation von GastroSuisse, nimmt Stellung zu dieser Aussage.
3: Es handelt sich ja da, wie Sie gesagt haben, um eine Datenanalyse. Die liefert jetzt gewisse Hinweise, die müssen wir auch ein bisschen mit Vorsicht geniessen und man kann nicht jetzt einfach daraus gehen, ein Stigma oder eine Pauschalisierung machen.
2: Ähnlich tönt es auch beim Baumeisterverband, wie Jacqueline Taylor sagt.
4: Der Konsum von Suchtmitteln ist kein branchenspezifisches Phänomen, sondern eher ein gesellschaftliches Thema, das sich leider auch in der gesamten Arbeitswelt spiegelt. Gerade aber im Bauhauptgewerbe gelten besonders hohe Anforderungen an Sicherheit und Konzentration. Suchtmittel haben bei sicherheitsrelevanten Tätigkeiten sicher keinen Platz.
2: Und gleich setzen beide Verbände immer mehr auf präventive Massnahmen, sagt Patrick Hassler von GastroSuisse.
3: Das Thema rund um Sucht und Suchtprävention, das nehmen wir grundsätzlich sowohl in der Branche generell, aber auch bei uns als Verband sehr ernst. Das ist wichtig. Und das ist auch der Grund, warum wir da schon in der beruflichen Grundbildung das Thema Sucht und Suchtprävention auch entsprechend aufgreift und behandelt tut. Und selber auch die Mitglieder weisen wir auch immer darauf hin, wenn etwas ist, bitte gehen an die Beratungsstellen, da gibt es ja relativ viel in unserem Land.
2: Egal in welcher Branche, Drogen sind fast immer gefährlich. Kokain kann nicht nur am Herz oder der psychischen Gesundheit schaden, sondern kann auch impotent machen.
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0: Feinwetter.
1: Ja, gibt dann schon mehr, definitiv. Wobei, wir haben es nicht gewonnen, oder? Die Heupfnüssler, die haben mal Pause gehabt. Hat genug geregnet zum Pullen aus der Luft raus zu waschen. Auch die Pflanzen sind ja happy, oder? Die Böden wieder mal gut durchnässt. Wobei, es war ja dringend nötig gewesen, nach dem Hochsommer, wo wir im Mai schon geschwitzt haben. Also die Fußballplätze in der Schweiz, vor allem, wo am Weekend noch das Matchli oder schon das erste Grümpi haben, nicht mehr ganz so pickelhart wie auch schon. Muss immer einmal nicht mehr ganz so schnell noch Spritzkanten schleppen. Der Regen macht jetzt dann aber mal Pause. Abgesehen vom Dienstag, wo dann eben noch mal Regenwetter angesagt ist, gibt es jetzt eigentlich ganz einen ordentlichen, ja, Juni, würde ich sagen. Mit ein bisschen Wolken, vor allem am Morgen, am Nachmittag schön Sonne und vor allem angenehm warm. Einfach mal so normal. So 22, 23 Grad. Schön, oder? Ah. Und darum gondeln wir zusammen in das Happy Weekend. Jetzt zusammen mit dem Post Malone.

0: nicht grölen. Ich bin mir nicht gewöhnt, dass man so einfach so um 5:45 noch mal schnell das Mikrofon aufmacht. Aber machen wir extra gegen Moritz beziehungsweise wegen dem Unfall, den er gemeldet hat. Er schreibt frisch Unfall A1 kurz vor Wiel Richtung St. Gallen. Danke für die Meldung. Also erst passiert der Unfall auf der A1 Richtung St. Gallen. Kurz vor Wiel müsst ihr aufpassen. Danke Moritz und gutes Ankommen.
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0: 12. Juni.
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0: Geht's wieder nochmal die Bossi.
2: Es sind neue Details zu der Ermittlungen und Brandkatastrophe in Gramontana herausgekommen. Die Walliser Staatsanwaltschaft geht davon aus, dass die Barbesitzerin Jessica Moretti Urkunden gefälscht hat. Konkret geht es um eine Schaumstoffrechnung, die manipuliert worden sei. Dabei handelt es sich um genau den Schaumstoff, der in der Silvesternacht Feuer gefangen hat. Zwar vermuten die Behörden, dass die Barbetreiber so haben wollen Steuern sparen, trotzdem nimmt der Fall damit eine weitere brisante Wendung an. Endlich sitzt auch der Breel Embolo im Flugi. Heute Abend kommt er bei seinen Fußball-Nazi-Kollegen in San Diego an. Weil ihm die USA vorerst keine Bewilligung für die Einreise ausgestellt hat, ist das Schweizer WM-Kader am Dienstagmittag ohne ihn losgereist. Über Instagram hat er verlauten lassen, dass sein Fokus jetzt aber voll auf dem Sport läge. Ob er trotz der verpassten Trainings am ersten Schweiz-Match mitschautet, zeigt sich am 13. Juni. Nach 14 Staffeln ist erstmal Schluss mit dem Verkupplungsformat Bachelor. Dieses Jahr setzt sich der Schweizer Fernsehsender 3plus ganz auf Bachelorette Ariel. Sie kennt man vor allem aus deutschen Reality-Sendungen wie das Dschungelcamp. Der Rosenkavalier muss erstmal auf die Ersatzbank, weil die Produktion immer teurer wird, während die Werbeeinnahmen immer weiter sinken. Dass der Bachelor nächstes Jahr aber wieder zurückkehrt, schliesst 3plus nicht aus.
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0: Na, heute noch ein bisschen verhalten, da hockt doch immer mal wieder noch eine Wolke vor der Sonne, aber immerhin hat es mal wieder ein bisschen schön Wetter gegeben. Oder da sind wir schon mal zufrieden im Vergleich zu den letzten paar Tagen. Und es kommt nur noch besser. Also morgen, vielleicht vor allem am Morgen noch grau, dann tut es aber auf und gibt wieder viel Sonne und dann schon mal 22 Grad am Sonntag. Endlich so mit zuerst ein bisschen Gewölch, ein bisschen Sonne und 23 Grad. Also wir steigern uns dann auch vor allem nächste Woche.
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0: Starten wir auf der Oberlandautobahn Richtung Reichenburg. Zwischen Rüti und Eschenbach stehst du eine runde Stau, und zwar immer mal wieder. Am Gubrist immer noch Stau ab Tietiken. Dann natürlich auch auf der Westumfahrung stehst Nordring, da hin und her auch mal ein bisschen Schneckentempo. Dann haben wir Richtung St. Gallen auf der A1 zwischen Töss und Winterthur Nord. Problem wegen einem Unfall. Dann der Gemeldete von Moritz auf der A1 Richtung Zürich, heisst jetzt bei uns Höhe Wiel. Unfall in der Einfahrt, dort müsst ihr aufpassen. Und A4 Fasenstaubtunnel zwischen Schaffhausen und der Verzweigung Mutzentäli, musst du auch Geduld mitnehmen. Fahrt Richtung Bern auf der A1 zwischen Neuhof und Megenwil klemmt. Fahrt Richtung Zürich zwischen Kriegstedt und Herkingen, etwa 20 Minuten, wo du verlierst. Und dann hat zwischen Aarau West und Lenzburg nochmal ein bisschen Zeit. Nach einem Unfall ist dort der Überholstreifen blockiert. Zu Basel haben wir einen Haufen Stocker, aber ich nehme nur den Stau und der hat das Ordli in sich. Eine halbe Stunde verlierst du auf der A2 Richtung Basel ab der Verzweigung Augst. Dann die Plegikurve, also weiter Richtung Silbrück, vor Bar stehst Richtung Silbrück. Dann haben wir vor allem auch im Bündnerland Probleme auf der A13, so Richtung Sargans, zwischen Langquart und dem Sarganser Land. Nach einem Unfall ein Fahrstreifen blockiert und darum Stau zwischen der Verzweigung Sarganser Land und Bad Ragaz in der Gegenrichtung, auch wegen einem Unfall. Der mittlere Fahrstreifen blockiert und Richtung Chur zwischen Thusis Nord und Reichenau auch 25 Minuten wird liegen lassen. Ich wünsche mir viel Geduld und vor allem gesund ankommen.
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0: Ja, Friday Edition ruft noch ein bisschen geilem Sound.

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0: Energy Downtown. 10 4 und wir kommen Freitag, 11 auf 6.
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0: Ja, tatsächlich Good News, vor allem für Lehrling. Vielleicht gibt es in der Schweiz Klima mehr Ferien. Ja, statt 4 soll es vielleicht 8 geben. Noah Di Bassi aus der Energy News Redaktion. Wobei, gibt glaube ich einen Haken, man muss bei der Stadt Zürich arbeiten. Also, nur Beamte kommen in den Genuss, oder wie?
4: Ja, genau, es sind etwa 1400 junge Leute, die den Sommer bald voll und ganz auskosten können. Nämlich genau die eben bei der Stadt Zürich arbeiten. Und das dank der alternativen Linken, einer, wie es der Name schon sagt, sehr linken Partei, die im Zürcher Stadtparlament satte 8 Wochen Ferien für die Lernenden gefordert hat.
0: Das Ganze ist aber sehr umstritten, hat riesige Diskussionen gegeben, auch wirtschaftlich gesehen, wenn da jeder Staat 4 plötzlich das Doppelte fehlt, da nehme ich an, hat eben Haufen Gegenwind.
4: Ja, es ist wirklich ganz knapp wurde im Parlament mit 58 zu 55 Stimmen, ist dann aber mit der Begründung angenommen worden, dass die schulischen Anforderungen halt doch immer mehr steigen und damit auch Doppelbelastung von Schule und Arbeiten bei den jungen Leuten. Mit mehr Ferien können wir dann eben dann in dieser Phase ein bisschen Druck von den Schultern nehmen, aber wie du gesagt hast, es hat auch Leute im Parlament, die sagen, dass so halt niemand mehr eine Lehre im Privatsektor machen
0: will. Ja, da muss ich mir das auch überlegen, ob ich nicht irgendwo in Stadt gang geschafft. Wobei eben, ich meine, wir sehen es bei den Gemeinden. Die haben den Donnerstagnachmittag frei und am anderen Tag arbeiten. Zehn und so, halbpatzig und um 4:30 machen wir den Schalter auch schon wieder zu. Also das würde sich durchaus lohnen, meinst du? Weil könnt ja Schule machen, das Zürcher Modell.
4: Ja, aber im Fall, wenn wir ehrlich sind, im Gymi hat man im Vergleich ja immer noch viel mehr frei als alle Behörden zusammen. Ja. Nämlich ganze 13 Wochen. Darum sind mehr Ferien bei den Lehrlingen eigentlich schon mega lang ein Thema. Erst letztes Jahr hat die Allianz von jungen Lernenden in kürzester Zeit über 176'000 Unterschriften gesammelt für eben auch genau 8 Wochen Ferien in der Lehre.
0: Okay, ja, haben wir wirklich noch gar nicht überlegt. Eigentlich mega fies, von so 13 Wochen als Schüler dann nur noch auf 4. Gerade ein bisschen heftig, wenn du eine Lehre machst, oder? Und der, der ins Gymi geht, hat immer noch 13. Darum 8 Wochen, um es mal so langsam darauf anzuführen, die Greenhorns, why not? Aber wenn schon, bitte in allen Branchen und nicht nur bei den Beamten, die eh schon Schocki-Job haben.
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0: Ist jetzt das ein bisschen fies gewesen? Ja, vielleicht.

0: aktuell auch einer von meinen Lieblingen. Und mit ihm ist es gerade 20 ab 6 geworden. Schönen Feierabend.
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0: Ja, da sind wir zu Nefti unterwegs, gell? Sagt man Neftenbach. Nefti,
3: ja,
0: Rebecca.
3: Genau.
0: Hoi.
3: Hoi.
0: Und du hast schon ein bisschen Zürich schnurren, oder? Bist du eigentlich genau die Richtung für das Game?
3: Ja, da aufgewachsen, oder?
0: Wo eben, gell? Man redet so, wie der Schaben gewachsen ist.
3: Genau.
0: Recht geächtet an. Und darum, ich könnte mir noch vorstellen, dass es heute 50 Stutz gibt von dem Seal City. Lass uns da mal drüllen. Und dann wollte ich von dir wissen, was ist gemeint, wenn man im Zürichdeutsch sagt, ein Helge. Ah, ein Helge.
3: Ein Helge?
0: Ja.
3: Ein Kater.
0: Ein Kater, also meinst du so ein Sieg?
3: Ja, genau. So.
0: Das ist ein schönes Zürich-Deutsches Wort, ein Sieg. Soll ich jetzt einfach mal schnell den Domenico Blass spielen oder soll ich dir sagen, dass es doch nicht so warm ist?
3: Ich habe keine Ahnung.
0: Ah, sagt gar nichts, schallt nichts. Noch nie gehört,
3: nein.
0: Auch nicht von deinem oder sonst irgendwie?
3: Nein.
0: Okay, dann müssen wir das weisse Fähnchen vornehmen. Vorfägen, ja. Und Domenico, sag, was ist gemeint, wenn man von einem Helge redet?
4: Ja, ein Helge ist, glaube ich, wirklich ein altes zürichdeutsches Wort, noch älter als ich. Und das will etwas heissen, das steht für ein Gemälde.
0: Ja, das ist es.
3: Ja,
0: ah.
3: Ja, nein.
0: Ja,
3: auf das wäre ich nicht gekommen.
0: Mein Papi hat das regelmässig gebraucht, ein Helge.
3: Ja, okay. Gut, wieder etwas gelernt.
0: Gell? Aber die 50 Stutz bleiben leider bei uns.
3: Macht nichts. Dafür etwas gelernt.
0: Eben. Und Wochenende.
3: Ja, noch nicht, aber gleich.
0: Ja, wenn man Kind hat, hat man nie ein Wochenende.
3: Nein, aber Gastro hat auch kein Wochenende.
0: Okay, also irgendwann gibt es auch für die Rebecca.
3: Ja, ja.
0: Vielleicht dann am Montag, genau, wenn genau. Du dann kannst sagen, spät, ihr müsst alle wieder arbeiten.
3: Genau. Danke vielmals und ein ganz schönes Wochenende, alle, die haben.
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0: Howdy mit der Sabrina Carpenter. Das ist dein Feierabend mit Energy Downtown, jetzt 6:30.
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0: Ja, wir sind richtig sonnig, sonnenhungrig gewesen, so wollte ich es sagen. Es war heute richtig schön, wie sich also die Plätzchen gedrängt haben, wo es eben ein bisschen Sonne gegeben hat. Immerhin ein bisschen warmer, wenn es noch einen Pulli oder Jacke braucht. So ist es jetzt, wo es wieder ein bisschen mehr Wolken gegeben hat und dann mit dem Wind zusammen doch noch ein bisschen frisch ist. Ja, ein bisschen Geduld braucht es, so bevor wir wieder so richtig Sommer gehen. Morgen auch noch viel gewöhnlich, aber am Nachmittag eigentlich recht schön Sonne und dann schon mal 22 Grad. Am Sonntag ähnlich, dann gibt es 23 Grad und nächste Woche da pendeln wir uns dann so ein bei um die 24 Grad. Also ganz okay, außer der Dienstag, der ist ein bisschen, ja, das schwarze Schaf sozusagen. Dort gibt es Regenwetter.
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0: Geben Sie erst auf die Oberland-Autobahn Richtung Reichenburg zwischen Rüti und Eschenbach. Stau, dann jetzt noch Harzig am Gubrist. Kein Stau mehr, immerhin geht stockend Fürschi. Wir haben aber vor allem auf der A1 Richtung St. Gallen mit der Ostschweiz Problem nach einem Unfall zwischen Münchwilen und Wiel Stau. Da gibt es eine Fahrbahnverengung und darum dort ein richtiges Nadelöhr, also brauchst du ordentlich viel Geduld. Auf der A4 Fässerstaubtunnel zwischen Schaffhausen und der Verzweigung Mutzen. Teile geht es nur langsam fürschi. Dann auf der A1 Richtung Zürich zwischen Wangen an der Aare und Herkingen verlierst du noch eine Viertelstunde. Zu Basel auf der A2 Richtung Basel, aber immer noch eine halbe Stunde ab der Verzweigung Augst. Richtung Luzern auf der A2 ab Wiese eine Viertelstunde. Dann gehen wir so Richtung Chur. Also mal richtig Sargans auf der A13. Zwischen Langquart und dem Sarganser Land haben wir nach einem Unfall einen Fahrstreifen blockiert und darum einen rechten Stau. Richtig Chur auf der A13, Sarganser Land, Bad Ragaz, Verkehrsbehinderungen nach einem Unfall. Da ist der mittlere Fahrstreifen blockiert und dann eben auch richtig Chur zwischen Thusis Nord und Reichen. Auch 40 Minuten, wo die liegen lässt. Drücken wir den Daumen, dass es schnell Fürschi geht und gute Sache, wünschen wir.
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0: Ja, und da haben wir für alle etwas, zum Beispiel die, die noch

0: macht richtig Lust auf Weekend. Das ist Energy Downtown. Am Freitag, hey, morgen in der Woche heisst schon
1: Hopfreeze!
0: Ja! Drum to do's fürs Weekend. Der Lego WM Popcorn noch fertig zusammenbauen. Und natürlich Panini einkleben.
2: Hallo, hier ist der Dylan. Und ich bin mega Panini-Fan. Ich kenne fast alle Spieler auswendig und ich sammle jedes Jahr wieder Paninis und liebe halt Paninis. In unserem Show sind so sehr cool. Tschüss.
0: Ja, auch meine Jungs sind fleissig dran, zwar egal ob 10 oder 20. Die sind voll Fan, täuschelt wie die Wilden und er gehört einfach dazu. Paninis. Falls du auch gerne sammelst, dann nochmal eine Empfehlung auf morgen. Da musst du auf Luzern, da gibt es nämlich etwa 2000 Sachen, die man kaufen kann. Und zwar verlorene Kunst. Ja, Bilder, aber auch Skulptur und Bücher, die in Zeug, Tram, Postauto oder an der Schweizer Flughafen liegen geblieben sind. Also teils nur so Kunstdrücke, die vielleicht schon für einen Stutz bekommst, hat aber anscheinend auch richtig tolle Sachen dabei, wo du dich fragst, hä, wer lässt um Gottes Willen so etwas im Zug liegen und vor allem, wer sucht nachher nicht mehr danach? Gibt es aber auch viel. Jeden Monat sind es 200'000 Gegenstände, die überliegen bleiben und wenn es nach einem Jahr niemand vermisst, dann tschüssli ciao, werden sie verkauft und Logo unter 200'000 Sachen, meistens Schirmhandys und Co. Aber jetzt sind es eben Kunstwerke, die in einem Pop-Up-Store in Luzern unter Hammer kommen, die gibt es von 1 bis 2'500 Franken. Wäre ja vielleicht noch etwas oder so als Ausflug. Ein bisschen schnuigen und vielleicht auch genau deinen Schatz finden, den du noch brauchst. Für alle sagen, «Pürt mir die Hühnervogel, ich brauche dich nicht, wir haben schon viel zu viel, meine Hütte pflanzt das alles nicht.» Ja, dann wäre vielleicht morgen eher der Tag zum Räumen. Und wenn genau das auf dem Programm hast und es dich so richtig angurkt, ich weiss, wie es ganz easy geht.
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0: Ja, nur schon der Sound, beruhigend und eben die Sprechstunde. Da wird alles mal ausgelegt, besprochen, Zörgeli, aber auch die Freude von der Woche, ganz nah bei dir. Und ja, auch in dieser Ausgabe, die jetzt bald rauskommt, gibt es, glaube ich, ein bisschen Diskussionen. Wie war das gewesen? Erzählen.
4: Ja, es war wieder mal eine Podcast-Aufzeichnung von der Sprechstunde mit Alkohol. So direkt müssen wir einsteigen. Ich habe mich selber brennt Morgenschuss am Schelke präsentiert. Mhm. Wie hast du gefunden?
5: Du gar nicht mal so gut. Und ja, vor allem hat es nicht geholfen, eine Diskussion zu führen mit dir mit 41 Volumenprozent Intus. Es ist um Bärli-Fötteli gegangen. Oh. Um ein Bärli-Shooting. Genau, oh, genommen. Habe ich darum gemacht, zum ersten Mal in 16 Jahren Beziehung. Und vom Simu hätte ich nicht gröber können zerpflückt werden.
4: Ja, jetzt im Nachhinein, wenn ich wieder nüchtern bin, sorry, Schelke, für alles.
5: Ja, ich kann nicht mehr sorry sagen, du Aff. Reinhören die neueste Folge um Mitternacht. Oh.
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0: Ja, ob Bärli, Ferien, Bärli, Fötterli, der Musa findet alles ganz schlimm. Ich freue mich drauf. 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
1: Lohnt sich sicher, um das zu schauen. Wenn du es heute Monat schaffst, dann sind sie dann auch noch im Aargau und sonst überall in der Schweiz. Und wir sind wieder für dich da ab Montag bei Energy mein Morgen.
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0: Freundinnen, ins erste Weekend vom Juni. Heute der 5. jetzt 7.
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0: Nordi Bossi.
2: Ermittlungen und Brandkatastrophe in Gromontana gehen weiter. Die Walliser Staatsanwaltschaft hat der Barbesitzerin Jessica Moretti heute vorgeworfen, eine Schaumstoffrechnung gefälscht zu haben. Dabei geht es um genau den Schaumstoff, der in der Silvesternacht Feuer gefangen hat. Die Fälschung sei aber wahrscheinlich gemacht worden, um Steuern zu sparen, nicht um Beweismittel zu vertuschen. Trotzdem verschärft sich so die strafrechtliche Lage für die Barbesitzer nochmal deutlich. Boarding completed. Nach tagelangem Warten geht die WM-Reise auch endlich für den Stürmerbrill Embolo los. Weil der Basler schon straffällig geworden ist, hat ihm die USA vorerst keine Einreisebewilligung ausgeteilt. Darum hat er am Dienstagmittag nicht können mit seinen Nazi-Kollegen mitreisen. Jetzt sitzt aber auch er im Flugi, wie er über Instagram verlautet hat, und stoßt am Abend zu seinen Gespändli ins Nazi-Camp in San Diego dazu. Dieses Jahr gibt es keine Rose vom Bachelor. 3plus setzt das beliebte Verkupplungsformat nach 14 Staffeln vorerst ab. Das Jahr 2026 gehöre der Bachelorette Ariel, die zuletzt im Dschungelcamp für Furore gesorgt hat. So lässt das Medienhaus CA Media verkünden. Weil die Werbeeinnahmen im Fernsehen immer weiter sinken, wird die Produktion vom Bachelor immer teurer. Ob ein männlicher Single irgendeinmal wieder den Rosen verteilen darf, käme laut Insider auf die Quote der Sendung mit der Ariel drauf an.
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0: Na, gut, da heute mal wieder ein bisschen Sonne. Und wer noch nicht genug hat, weil es halt eben einfach auch nicht so viel gegeben hat. Weil halt auch immer noch relativ kalt mit dem Wind und jetzt wieder mit dem Grau. Es gibt morgen mehr. Wobei der Morgen auch noch verhalten, dann tut es aber immer mehr auf und gibt doch 22 Grad. Am Sonntag dann endlich auch ein Sonnenwolkenmix und 23 Grad.
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0: Immer noch Probleme haben wir auf der Oberlandautobahn Richtung Reichenburg zwischen Rüti und Eschenbach. Stehst dann immerhin stockend jetzt am Gubristau auf der Westumfahrung. Aber Richtung St. Gallen haben wir hohe Wülflinge, ein Bahnfahrzeug auf dem Beschleunigungsstreifen und darum der blockiert. Außerdem einen Unfall in der Ostschweiz zwischen Münchwilen und Wiel Stau. Es gibt eine Fahrbahnverengung, ein richtiges Nadelöhr und darum braucht es dort ordentlich viel Geduld auf dran. Vier im Fesen. Staubtunnel zwischen Schaffhaus und der Verzweigung Muttertäli braucht es auch einen Moment länger. Dann Richtung Zürich auf der A1 zwischen Wangen oder Aare und Herkingen klemmt es Basel immer noch eine halbe Stunde auf der A2. Ab der Verzweigung Augst eine Viertelstunde Richtung Luzern ab Wiese. Und dann gehen wir noch so Richtung Bündnerland auf der A13 Richtung Sargans. Da hat es nämlich geklopft zwischen Langkarp und Sarganser Land. Stau. Da ist ein Fahrstreifen blockiert. Richtung Chur zwischen Sarganser Land und Bad Ragaz nach dem Unfall der mittlere Fahrstreifen blockiert und zwischen Thusis und Nord und Reichenau brauchst du auch noch mal 40 Minuten länger, weil du immer wieder vom Gas musst. Da wünschen wir gutes Durchheben und gutes Ankommen.
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0: Wenn du etwa in Ausgang gehst, dann weisst, die gute Laune die kommt nicht immer nur vom Abdancen und dem Alkohol. Vielfach ist da noch ein weisses Pölferli im Spiel. Aber immer mehr wird auch beim Arbeiten gekokst. In welchen Branchen, dass man das Röhrli am häufigsten vornimmt, das hörst du gerade in 7 Minuten.

0: Energy Downtown am 5. Juni, 10 bis 7. Heute in der Woche sind wir gerade dem Moment wahrscheinlich eine Wurst am reinhauen, um uns auf den 9. Match Kanada Bosnien zu rüsten. Und morgen in der Woche heisst es dann zum ersten Mal Hopp Schweiz!
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0: Ja, Weltmeister im Fußball wäre cool, das Spitzenteam haben wir. Ob es mit dem Kübel klappt, ja noch. Hat noch andere Brücken in dem Spiel um den WM-Pokal. Wir Schweizer sind ja in ganz anderen Sachen Weltmeister, teilweise auch ein spezielle Sachen, im Recyceln zum Beispiel oder im Koksen. Ja. In der Schweizer Stadt rupft man viel mehr als in anderen Metropolen. Auch wenn die Statistik etwas anderes sagt, dann heisst es, etwa 1% der Bevölkerung konsumiert regelmässig Kokain. Die Dunkelziffer ist aber enorm viel grösser. Das siehst du auch in der Abwasseranalyse. Nach Gras auf Platz 2, klar Koks, so hat sich in Zürich die Menge der Kokainrückstände im Abwasser seit dem Jahr 2012 verdoppelt. Koks wird aber längst nicht nur im Ausgang, sondern vor allem auch beim Arbeiten, Franzi Schweizer aus der Energy News Redaktion.
2: Die Analyse von Sucht Schweiz zeigt, dass das Kokain längst seinen Weg aus dem Nachtleben raus und rein in die Sterneküche oder auf den Bau gefunden hat. Die beiden Branchen gehören nämlich zu den Berufsgruppen, wo besonders viel Kokain konsumiert wird, heisst es im Bericht. Der Patrick Hasler, Leiter Kommunikation von GastroSuisse, nimmt Stellung zu dieser Aussage.
3: Es handelt sich ja da, wie Sie gesagt haben, um eine Datenanalyse. Die liefert jetzt gewisse Hinweise, die müssen wir auch ein bisschen mit Vorsicht geniessen und man kann nicht jetzt einfach daraus gehen, ein Stigma oder eine Pauschalisierung machen.
2: Ähnlich tönt es auch beim Baumeisterverband, wie Jacqueline Taylor sagt.
4: Der Konsum von Suchtmitteln ist kein branchenspezifisches Phänomen, sondern eher ein gesellschaftliches Thema, das sich leider auch in der gesamten Arbeitswelt spiegelt. Gerade aber im Bauhauptgewerbe gelten besonders hohe Anforderungen an Sicherheit und Konzentration. Suchtmittel haben bei sicherheitsrelevanten Tätigkeiten sicher keinen Platz.
2: Und gleich setzen beide Verbände immer mehr auf präventive Massnahmen, sagt Patrick Hassler von GastroSuisse.
3: Das Thema rund um Sucht und Suchtprävention, das nehmen wir grundsätzlich sowohl in der Branche generell, aber auch bei uns als Verband sehr ernst. Das ist wichtig. Und das ist auch der Grund, warum wir da schon in der beruflichen Grundbildung das Thema Sucht und Suchtprävention auch entsprechend aufgreift und behandelt tut. Und selber auch die Mitglieder weisen wir auch immer darauf hin, wenn etwas ist, bitte gehen da Beratungsstellen, da gibt es ja relativ viel in unserem Land.
2: Egal in welcher Branche, Drogen sind fast immer gefährlich. Kokain kann nicht nur am Herz oder der psychischen Gesundheit schaden, sondern kann auch impotent machen.
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0: 20 ab 7 Uhr, Energy Downtown, am Freitag, wo vor allem der Bitcoin-Schlagzeile gemacht hat. Bitcoin im freien Fall und wie tief er noch stürzen kann. Bitcoin fällt unter 60.000, unter den tiefsten Stand der letzten 2 Jahre. Ja, nicht so cool für die, die mit Krypto handeln, aber fassen wir doch die Woche kurz zusammen.
1: 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Der Rückblick auf die Finanzmärkte mit Dragan Sipka, Fachspezialist Portfolio Management.
2: Die globalen Börsen haben diese Woche Verschnaufpause gemacht. Die Tech-Rallye von letzter Woche hat nachgelassen. Asien ist freundlich geblieben, aber weniger dynamisch. Europa hat sich schwächer gezeigt, besonders der Schweizer Aktienmarkt ist unter Druck gestanden. Die Aktie von Partners Group hat vor allem für Unruhe gesorgt. Auch Kryptowährungen sind stark unter Druck geblieben. Insgesamt ist die globale Börse stabil, aber neue Höchststände haben wir diese Woche nicht gesehen.
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2: Der US-Chip-Hersteller Broadcom hat die neuen Quartalsergebnisse präsentiert. Die Zahlen sind zwar solid gewesen, aber das Unternehmen hat die hohen Erwartungen vom Markt nicht können erfüllen. Die 8 grösste Aktie im amerikanischen Aktienindex S&P 500 ist daraufhin über 10% ins Minus gefallen. Das hat den gesamten Halbleitersektor anbezogen. Das zeigt einmal mehr, wie empfindlich die Aktienmärkte auf Hoffnungen und Enttäuschungen im KI- und Chip-Bereich reagieren. Pausen gehören dazu, sie schaffen Platz für realistischere Bewertungen und neue Chancen.
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2: Tisch, halb acht.
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2: Auf der Westumfahrung klemmt es ein bisschen Richtung Basel-Laburdorf. Norden in der Brunau brauchst du noch einen Moment in die Stadt Zürich rein. Auf der A4 Richtung Schaffhausen zwischen Winterthur Nord und dem Ried-Hölzli-Tunnel klemmt es noch. Dann auf der A5 Solothurn-Biel zwischen der Verzweigung Brückmoos und Biel. In beiden Richtungen musst du noch ein bisschen Geduld mitbringen. Dann haben wir noch Region Basel auf der A2 Richtung Basel zwischen der Verzweigung August und Basel-Badischer Bahnhof. Stehst noch 20 Minuten. Da drücken wir die Daumen, dass es bald schneller für sie geht. So, und jetzt gibt es gerade etwas Quiz für die, die noch mit durchheben. Es ist der Energy Downtown. Quizkönig Finale angesagt, gerade als nächstes.
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0: Vivomax, Alone the Track. Wo gehört hast bei Energy Downtown? So, jetzt heisst es dann gerade das grande Finale der Woche. Beste aus dem Newsquicks, wo sich die Frage stellt:
1: Wer setzt sich die Krone des Wissens auf?
0: Na eben, heute kannst es du nicht sein, weil eben Finale, da muss man sich qualifizieren, aber vielleicht auch mal nächste Woche. Der King oder Queen, würde mich freuen.
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0: Ja, und da sind wir zuerst in Bassersdorf unterwegs bei der Christina. Hoi!
2: Katja.
0: Hoi. Flos, jetzt du kommst mit dem Joao zu tun über. Den habe ich schon auf der Leitung. Sag mal schön hoi.
3: Ja. Hoi.
2: Hallo.
0: Haben ihn schon gut erzogen, gell?
2: Ja.
0: Wo bist du, Joao?
3: Bernhardzell. Ist im Kanton St. Gallen.
0: Ich wollte sagen, tönt nach Ostschweiz. Ist gut, wenn wir Ladies First machen. Schau.
3: Ja, das ist gut.
0: Also,
3: ja.
0: Dann hänge ich dir jetzt gerade ein bisschen Musik auf die Ohren und dann sind wir gerade wieder zurück.
3: Mhm.
0: Jetzt bist du dran, Christina. Gehst du mir den Countdown?
2: Gut. 3, 2, 1, go.
0: Welche Schweizer Band hat der im letzten Grund vor 50.000 Leute spielen? Richtig, welche Sendung wird nach 14 Jahren bei 3 Plus aus dem Programm gestrichen?
2: Bitte.
0: Welches ist die erste Musikerin von der Geschichte, die 2 Milliarden Vermögen hat?
2: Keine Ahnung, weiss
0: komm,
2: ich nicht.
0: Komm, sag eine, die kennst.
2: Egal.
0: Christina!
2: Ja, wahrscheinlich Taylor Swift.
0: Sag's doch einfach, wäre ein zweiter Punkt gewesen.
2: Ja. Ja, ich weiss, ich nicht so schnell können nachdenken.
0: Ja, manchmal ist es wie verhext, dann ist es wie so die Leitung blockiert im Hirn.
2: Ja, genau.
0: Schön, dass das auch andere Menschen haben, nicht nur ich. So, also jetzt gehen wir wieder auf Bernhardzell zum Schwau.
3: Hoi.
0: Ich mag deinen Namen. Schwau.
3: Das freut mich.
0: Aber ist so geil, weil nachher hinten drin der Ostschweizer Dialekt kommt. Irgendwie tönt es nicht so nach Schwau.
3: Oder
0: so Brasil und so, weißt du, was ich meine?
3: Alles gut, wie Portugies.
0: Du bist wahrscheinlich einfach sonst ein heissblütiger Ostschweizer.
3: Ja, genau.
0: Genau. Also, komm, gehen wir an den Countdown, legen wir los.
3: 3, 2, 1.
0: Welche Schweizer Band hat der im letzten Grund vor 50.000 Leute spielen?
3: Echt?
0: Richtig, welche Sendung wird nach 14 Jahren bei 3 Plus aus dem Programm gestrichen?
3: Bachelor.
0: Richtig, welches ist die erste Musikerin von der Geschichte, die 2 Milliarden Vermögen auf dem Konto hat?
3: Taylor Swift.
0: Ja. Und jetzt haben wir noch 4 Minuten, um zu sagen Ole, ole, ole, ole, ole, ole, ole, ole. Christina, nämlich nur ein Punkt und darum bist du der King of the Week.
3: Das freut mich, danke.
0: Wow. Hey, kannst du noch ein paar Leute mehr einladen zu der Tres Amigos, weil der Gucci ist ab sofort 150 Stutz wert.
3: Ja, das freut mich zu hören, ja.
0: Einen guten wünschen wir. Christina auch.
3: Danke vielmals.
2: Einen guten, ja.
0: No? Ja, du hast auch einen Gucci, einfach ein bisschen kleineren.
2: Genau, das ist auch gut.
0: Sind wir alle happy und haben jetzt ins Weekend. Geniessen wir es.
2: Danke, bis
0: und
2: dann.
0: Und hoffentlich auf ein anderes Mal. Ciao.
2: Danke, bis dann. Ciao.
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